und wer nicht? Wer hat bestellt, wer hat gezahlt? Wer macht die Arbeit und wer nicht?

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1: Hallo zusammen. Heute ist der 13. Juli 2026. Ich bin Fefa und begrüße euch zu Speak Out Loud von Radio T, das freie Radio von Chemnitz. Das heutige Thema ist Kulturen der Welt in Chemnitz. Wir sind darauf gekommen, als jede zweiwöchige Veranstaltung Theater der Welt Chemnitz erwähnt hat und unser Interesse auf die migrantische Präsenz in unserer beliebten Chemnitz geweckt hat. Wir haben daraufhin Etika Kolbusch, Migrationsbeauftragte in Chemnitz, nach einer Liste gefragt, die der demografische Anzahl an nicht-deutsche Bewohner in Chemnitz darstellt. Dafür haben wir uns als Redaktion in zwei Gruppen verteilt und uns gemeinsam darüber unterhalten. Wie gewohnt hören wir jetzt den Teil, was es passiert, wo Raider uns berichten wird, was in Chemnitz, Deutschland und in der Welt geschehen ist.
11: Hallo, ich bin Gaida. Ich erzähle euch, was in den letzten Wochen passiert ist. In Chemnitz, Deutschland und der Welt. Internationale Festival Theater der Welt. Von 18. Juni bis zum 5. Juli 2026 verwandelte sich Chemnitz in eine offene Weltbühne, in dem es das größte internationale ausrichtete. Das Festival findet alle drei Jahre in einer anderen deutschen Stadt. Mitte Juni kündigte die Stadt einen großen strategischen Schritt an, um sich mit der Zukunft der sauberen Energie zu verbinden. Diese Ankündigung fiel zeitgleich mit der Ausrichtung des Europäischen Energie-Events in der Stadt im selben Monat zusammen. Nach dem letzten WM von Deutschland soll zu ausländerfeindlichen Angriffen gekommen sein. Es sind Videos im Umlauf. Aufzeichnung einer beispiellosen Hitzewelle. Der deutsche Wetterdienst bestätigte eine Temperatur von 41,5 Grad in Brandenburg. Sechs Menschen sind bei einer Schießerei in einer Jugendhilfeeinrichtung in der Stadt Städte in Niedersachsen ums Leben gekommen. Das Bürgergeldsystem ist nun die neue Grundsicherung. Seit 1. Juli wird das neue Gesetz schrittweise umgesetzt. Wer arbeiten kann, soll schneller wieder in Arbeit kommen. Von 22 bis 24 Juni fand in Berlin ein Treffen der Regierungschefs von Frankreich, Großbritannien, Deutschland, Italien und Polen statt, um eine größere Rolle bei der Stärkung der gemeinsamen europäischen Verteidigung zu übernehmen und einen Weg zur Beendigung des ukrainische-russischen Kriegs zu benennen. Die EU-Kommission prüft bis September strenge Beschränkungen, ein Verbot von Social Media für Kinder und Jugendliche, um deren mentale Gesundheit von den Gefahren übermäßiger Bildschirmnutzung zu schützen. Die USA und der Iran haben indirekte Gespräche in Doha ohne Durchbruch beendet. Die USA warnten Teheran eindringlich, dass Transitgebühren für Handelsschiffe in der Straße von Homs die Krisenlösung gefährden. Ich würde eine Minute den Nachrichten in meinem Land Syrien widmen. Einem deutlichen Anstieg der Zahl der entführten und getöteten alevitische Menschen sowie der Beschlagnahmung von Grundstücken und Häusern in meiner Stadt Latakia. Das war es mit dem ersten Teil der Nachrichten. Wir hören uns am Ende der Sendung nochmal.

0: Das war Temple of Love 1992 von The Sisters of Mercy. Das Lied hat sich damals gegen den Vietnamkrieg positioniert. Vielen Dank, Haider, für die Berichterstattung. Nun geht es los mit dem Gespräch der ersten Gruppe. Daran habe ich selbst zusammen mit Fatima, Olga und Baha teilgenommen. Viel Spaß euch!
1: Hallo liebe Zuhörende und willkommen zu einer etwas anderen Sendung heute. Heute wollen wir einfach mal locker darüber sprechen, wie viele Kulturen es in Chemnitz gibt. Wir haben so eine Liste bekommen von der Migrationsbeauftragten der Stadt Chemnitz. Und bevor es jetzt über die Liste geht, ich bin heute nicht alleine. Ich kann ja auch kein Gespräch mit mir alleine führen, auch wenn ich sehr viel reden kann. Ich habe meine wundervollen Kollegen und Kolleginnen hier bei mir, Olga, Fefa und Baha. Fefa und Baha sind ja, wie ihr wisst, die zwei Neuen. Deswegen freue ich mich umso mehr, dass sie direkt eingestiegen sind in die Mitproduktion von Sendungen.
2: Ciao ragazzi.
3: Hallo, hallo.
4: Hallo.
1: Ich gucke jetzt mal kurz, ob ihr die Hausaufgabe gemacht habt und fange mit dir an, Baha. Hast du die Hausaufgabe gemacht? Hast du dir die Liste angeschaut?
3: Ja, ein bisschen. Ich habe geschaut, ich habe ein bisschen recherchiert.
1: Recherchiert sogar.
3: Ja.
1: Okay, was sind so.
2: Strebe.
3: Für mich war interessant die Palästinenser. Ja, Gebiete und staatenlos. Ich glaube, das verschiedene Bedeutung. Ich glaube, die Staatenlos kommt von Palästina und palästinensische Gebiete, diese kommt von Gaza.
1: Okay.
3: Das ist meine Meinung, ich weiß nicht, das ist korrekt oder nein.
1: Warum hat dich das gerade interessiert, dieses palästinensische Gebiet und Staatenlos? Warum interessiert dich das?
3: Weil zuerst, ich komme aus Palästina. Ja, und die zweite Sache, ich muss die ganzen Menschen, was bedeutet Palästina für die Palästinenser und welche Kulturen wir haben dort und die Politiksituation, was ist passiert dort jetzt?
1: Okay.
3: Ja.
1: Ich frage mich zum Beispiel bei Staatenlos auch, natürlich gilt das auch für Palästinenser und für welche anderen Gebiete geht das auch? Also bestimmt für Palästinenser, für Kurden. Und dann frage ich mich zum Beispiel, wenn es bei Palästinenser palästinensische Gebiete gibt, warum gibt es nicht für die kurdischen Menschen so einen Punkt kurdische Gebiete? Weil es gibt ja auch kurdische Gebiete in
3: Ja.
1: Syrien, in Irak, in der Türkei. Ich als Lehrerin frage jetzt meine nächsten Schülerinnen. Fefa, hast du die Hausaufgaben gemacht und was sind so deine Gedanken zu dieser Liste?
2: Ich bin überrascht, dass es 316 Italiener in Chemnitz wohnen.
1: Dachtest du weniger?
2: Ja, absolut. Es geht um natürlich die deutsche Geschichte. Und zwar Chemnitz war eine Stadt der DDR. Das heißt, wir Italiener waren nicht Gastarbeiter in Ostdeutschland und es gab geschichtsbezogene Gründe, dass es weniger Italiener gibt, aber nicht so viele. Also so viele hätte ich mir nie vorgestellt.
1: Ich kann mich erinnern, als wir uns kennengelernt haben,
2: Ja.
1: da hast du mir gesagt, es gibt vielleicht so vier, fünf Italiener in Chemnitz, ne? Also aus Italien. Und als ich Italien gelesen habe und diese 316,
2: Ja.
1: da dachte ich mir so, krass, das ist ja, wie so die Wahrnehmung ist und wie so die Fakten sind,
2: Ja.
1: ne? Weil ich fand es zum Beispiel auch krass, dass es mehr Libanesen als Tunesier gibt. Weil für mich, wenn ich rausgehe, sehe ich immer nur Tunesier, Marokkaner, Ägypter, so, na, aber ich sehe irgendwie, und oder natürlich auch Syrer und Ukrainer und was weiß ich, aber ich sehe halt wenig Libanesen. Genau, ich dachte immer, meine Familie und halt die Freunde meiner Familie, das ist so, wenn es hochkommt, 100 Libanesen, dann dachte ich mir so, aber dass es sogar mehr als Tunesier sind, krass.
2: Ich war 2015 zum ersten Mal in Chemnitz und ich habe damals eine italienische Community kennengelernt, habe aber gemerkt, dass viele nur vorübergehend in Chemnitz gelebt haben, mhm. ne? Für ihren Erasmus-Austausch. Mhm. Sie haben ihr Masterstudium oder ihre Doktorarbeit mhm. dort erworben, mhm. vor allem für Ingenieurwissenschaften. Mhm. Ansonsten würde ich sagen, die meisten Italiener arbeiten in der Gastronomie, mhm. im Gastronomiebereich. Mhm. Und ja, ich habe nicht so viel Kontakt mit ihnen. Mhm. Das würde mich aber interessieren, mit ihnen Kontakt zu pflegen, mhm. sozusagen. Ich kenne schon viele, mhm. aber nicht genug.
1: Nicht genug. Wie sieht das bei dir aus, Baha? Hast du eigentlich Kontakt mit Palästinensern oder mit, also kennst du noch andere?
3: Ich habe nur einen Freund von Gaza, mhm. aber er wohnt jetzt in Dresden oder Leipzig.
1: Warum?
3: Ich habe das vergessen.
1: Warum wohnt er nicht mehr in Chemnitz?
3: Ich weiß nicht, er war hier in Chemnitz, aber ich weiß nicht, das Sozialamt hat ihm eine Wohnung mhm. gegeben in Dresden.
1: Ah, okay.
3: In Leipzig.
1: Ah, ja, Leipzig, Leipzig, okay. Ja.
3: Aber ich kenne nur eine Person, die andere ich kenne nicht.
1: Das ist lustig, ne? Wir alle drei haben nicht so viel Kontakt mit, mit den Leuten, mit unseren Menschen sozusagen.
2: Ja. Good call, Herr Baha. Viele Italiener, die in Chemnitz wohnten, mhm. sind woanders hingezogen. Zum mhm. Beispiel Österreich, eine gute Freundin von mir war erstmal in Augsburg und jetzt ist sie in Hannover. Mhm. Also Chemnitz war wirklich ein vorübergehender Lebenswohnort.
1: Mhm. Das hat Baha mir vorhin auch gesagt, als wir hatten ja, wir haben uns natürlich vorher auch unterhalten über die Liste, liebe mhm. Zuhörende. Und da habe ich schon gesagt, was, so viele Libanesen, mehr als Tunesier. Und Baha hat auch gesagt, na, die sind hier nur kurz zum Arbeiten, zum Studieren.
2: Ja.
1: Und dann gehen ganz viele aus Chemnitz. So, ihr habt also sozusagen die Hausaufgaben gemacht. Alga, erstmal hallo.
4: Oh, hallo.
1: Was sagst du zu dieser Liste? Und bevor du antwortest, ich finde es krass, dass Ukrainer, die stehen auf der, Platz 1 mit den meisten Leuten sozusagen. Hättest du das gedacht, dass es so viele Ukrainer gibt?
4: Eigentlich nicht. Ich bin wie du unglaublich überrascht. Ja, das ist 9074. Mhm. Nee, das habe ich mir nie gedacht. Und es würde mir sehr interessant zu wissen, wie viel davon nach dem Krieg in Deutschland angekommen sind. Mhm. Der Krieg in der Ukraine dauert nicht seit 2022, sondern 2014. Mhm. Ja, und es gab eine Welle 2014, 2015. Mhm. Ja, und dann eine große Welle in 2022 mhm. und ja, bis jetzt.
1: Das ist interessant, dass du sagst, ganz viele Ukrainer kamen auch 2014, 2015, weil wenn man von der Flüchtlingswelle 2015 hört, denkt man ja meistens nur an Syrer und vergisst eigentlich auch, dass ja auch der Krieg in der Ukraine 2014 angefangen hat, ne?
4: Naja, eigentlich russischer Angriff war 2014 und es war der Krim annexiert mhm. und Krieg in Donbass und so weiter. Mhm. Und viele Leute, die in Donbass-Region wohnten, mussten irgendwo auch fliehen. Mhm. Ja, und einige davon sind nach Deutschland gekommen. Und eigentlich dann war unser ukrainischer Verein angegründet.
1: Der ukrainische Verein hat uns mal erzählt, wie er gegründet worden ist. Ist dir irgendwas anderes an der Liste aufgefallen oder dachtest du, als du dir die Liste angeschaut hast, irgendwie, ah, okay, krass oder ah, okay? Also hast du noch weitere Gedanken zu der Liste?
4: Naja, es ist einfach interessant zu sehen, mhm. zu wissen, ja.
1: ja.
4: So viele Nationen.
1: Wir haben nämlich eine Liste von 3 Seiten, liebe Zuhörende. Also
4: hast du gezählt, wie viel insgesamt?
1: Ich habe nicht gezählt, wie viel insgesamt. Achso.
3: 38.686.
1: Also Baha hat gerade gemerkt, am Ende steht die Zahl 38.000.
4: Nee, ich meinte, wie viele Nationen.
1: Achso, nee, das habe ich nicht gezählt. Aber die 38.086 stehen für die Gesamtsumme, liebe Zuhörenden, von den Menschen mit anderen aus anderen Kulturen, aus anderen Nationalitäten, sind aber natürlich nicht die Leute mit inbegriffen, von denen wir letztens eine Sendung gemacht haben, Mixed People. Das ist übrigens auch eine Frage, die ich Etelka stellen würde wollen. Wie ist es denn mit Leuten, die 2 Staatsangehörigkeiten haben? Ne? Also zum Beispiel, das haben wir die ja nicht gefragt, unsere Gäste, aber was ist, wenn zum Beispiel Ocello, der hatte ja, mit ihm hatten wir ja ein Interview letztes Mal, die deutsche und die französische Staatsbürgerschaft hat. Zählt er dann auch unter den Franzosen, die hier sind? Oder zum Beispiel Kilian, wenn er jetzt die bolivianische und die deutsche hat, steht, ist auch eine Zahl bei Bolivien und bei Cero ja genauso. Zählt er auch zu den Venezuelanern. Warum reden wir darüber, liebe Zuhörende? Wir haben uns nämlich in der letzten Redaktionssitzung entschieden, wir wollen in die Communities reingehen. In die Communities reingehen bedeutet, nur weil ich Libanesin bin, heißt es nicht, ich frage nur ein paar Libanesen, sondern wir wollen alle so 4, 5 andere Kulturen kennenlernen, mit denen Interviews machen, also zum Beispiel zu denen in den Läden gehen, zu denen in den Vereinen die Projekte uns anschauen. Und deswegen haben wir diese Liste erbeten von der Etelka Kubus. Und das ist auch schon meine nächste Frage. Wisst ihr, abgesehen von Ukraine, Italien, Palästina und Libanon, welche anderen Kulturen würden euch interessieren, mal reinzuschnuppern? Mit wem wollt ihr ein Interview machen? Mit welchen Kulturen? Also ich habe schon ein paar Leute, ein paar Kulturen, die mich interessieren. Aber ich sag's am Ende, wir fangen mit Fefe an. Also welche Kulturen würden dich interessieren?
2: Gute Frage.
1: Danke. Ich bin stets bemüht.
2: Ich glaube, ich würde Menschen aus verschiedenen afrikanischen Ländern interviewen, zum Beispiel Kamerun, Kongo, Tschad, Côte d'Ivoire. Genau. Und auch aus den Balkanen. So Montenegro, Serbien, Bosnien-Herzegowina, genau.
1: Ah, okay. Olga?
4: Pfeffer hat mir, wie heißt das, wenn ich etwas gesagt haben möchte, und sie hat schon das gesagt.
2: Die gleiche Idee?
4: Es gibt ein Sprichwort.
1: Sie hat mir
2: die Worte aus dem Mund genommen?
1: Die Worte aus dem Mund? Nee.
4: Ich habe es anders.
2: Ich habe deine Gedanken gelesen oder so.
4: So war's, ja.
1: Ja, okay. Das heißt, was heißt das jetzt? Weil sie hatte ja viele Gedanken. Also welchen Gedanken hat sie gelesen von dir?
4: Menschen aus Afrika.
1: Mhm.
4: Ja, vielleicht darum, dass die Länder nicht so bekannt für mich sind. Europäische Region kenne ich, aber Afrika ist eine geheimvolle Region. Ja.
1: Da habe ich, bevor ich jetzt Baha frage, noch an euch beiden eine Frage. Wenn du fertig gesagt hast. Also ja, afrikanische Länder und noch mehr?
4: Afrikanische, eigentlich, ich habe eine Bekannte, eine Freundin aus Afrika, aus Kenia, glaube ich. Und sie hat ja sehr interessante Dinge erzählt. Und es geht alles komplett anders als in Europa, in der Ukraine. Mhm. Und ja, es ist sehr, sehr interessant.
1: Mhm. Wenn ihr afrikanische Länder meint, meint ihr die nordafrikanischen Länder, die ja auch arabische Menschen sind? Oder meint ihr so die nicht-arabischen afrikanischen Länder?
4: Ich meinte eigentlich unabhängig davon.
1: Ah, und du?
2: Ich würde dann Nordafrika trennen, also diese MENA-Region vom Subsahara-afrikanische Länder trennen. Okay. Ich wäre interessierter an Ghana, Kamerun. Eine von meinen besten Freundinnen kommt aus Ghana und ich habe mit ihr so viel über ihr Heimatland und Nachbarländer gelernt. So ihre Kultur hat mich immer fasziniert. Auch Namibien und Ruanda wären auch interessante Länder aufgrund der deutschen Vergangenheit mit Kolonialismus.
1: Cool, Leute. Ich freue mich schon, wenn wir dann in die Arbeit gehen und gucken, wie wir die Leute erreichen. Baha, ich habe dich nicht vergessen. welche Kulturen würden dich interessieren?
3: Für mich, ich würde gerne mit chinesisch und vietnamesischer Kultur erfahren. Weil das für mich sehr interessant ist, weil gab es in chinesische, viele chinesische Personen, ungefähr 1 Milliard. Ja, und ich würde gerne, wie diese Leute beginnen den Tag und welche Kultur sie haben und wie diese Menschen leben. Weil die chinesische Personen ist sehr Talent. Und das ist für mich sehr interessant. Ich wollte mit diesen Menschen ein Interview vielleicht in Zukunft machen.
1: Da haben wir vielleicht die perfekte Person für dich. Wir haben so einen Kumpel, der war auch schon mal hier bei uns. Der ist Antidiskriminierungscoach. Und er ist ein sehr, sehr, sehr interessanter Mensch. Was hast du noch gesagt? China und?
3: Und Vietnam.
1: Wir haben bis jetzt den afrikanischen Kontinent und ein bisschen von Asien. Liebe Zuhörende, nur weil wir gerade hier reden, heißt es nicht, dass die anderen, zum Beispiel Hedda, Valerie, Carolina, Orlando und Reiter, nicht auch Interviews machen mit verschiedenen Kulturen. Wenn es so eine große Redaktionsgruppe ist, ist es schwierig, alle an einem Tisch zu bekommen. Und deswegen reden wir heute nur so miteinander. So, ich würde gerne die Länder nehmen, wo da steht, dass zum Beispiel nur 2 Leute aus diesem Land kommen oder nur 1 Person aus diesem Land kommt. Da gibt es tatsächlich einige, wo nur 1 Person steht. Also zum Beispiel
2: Namibien.
1: Das würde ich dir überlassen, natürlich.
2: Natürlich, gerne.
3: Salvador.
1: Island. Kambodscha.
3: Kuwait.
4: Ein Mensch ohne Angabe. Was bedeutet?
1: Das können wir zum Beispiel auch Etelka fragen, weil was ist der Unterschied zwischen ohne Angabe, staatenlos? Ungeklärt gibt es ja auch noch. Die Person ohne Angabe kann ich jetzt wahrscheinlich nicht finden, um mit ihr ein Interview zu machen. Aber wirklich, mich würde das wirklich interessieren. Alleinige Person oder die Leute, wo es nur 4 Leute gibt, zum Beispiel aus dem Togo. Oder Costa Rica sind 3 Leute. Ich würde die Leute gerne interviewen. Es wäre nämlich auch interessant, ob die Leute unter sich ja auch kennen. Und bei den Leuten, die nur alleine da sind, das ist doch bestimmt ganz einsam, oder?
2: Ja.
4: Naja, es kommt darauf an, auch welche Sprache sie sprechen.
1: Ja,
4: und ob sie mit anderen irgendwie sich verständigen können.
1: Das stimmt, ne? Weil zum Beispiel die Person aus Kuwait,
3: Saudi-Arabien,
1: ja. die können sich ja mit uns unterhalten.
3: Ich denke jetzt von Saudi-Arabien.
1: Ja.
3: Warum sie haben hier in Deutschland wohnen jetzt? Sie brauchen nicht in Saudi-Arabien. Ja. Nur, wenn sie haben eine Politikproblem.
1: Also, ihr Lieben, es steht vieles vor uns. Wir haben viel zu tun. Wie fühlt ihr euch denn jetzt? Ich muss ehrlich sagen, ich bin ein bisschen nervös. Frag mich auch, wie ich diese Person aus Kambodscha finden kann und ob sie mit mir reden möchte. Aber ich würde mich sehr freuen, wenn sie mit mir redet. Seid ihr aufgeregt?
2: Ja.
1: Ja? Warum denn, Olga? Du hast doch schon so viele Interviews gemacht. Warum bist du da jetzt nervös?
4: Nee, ich bin nicht nervös. No, es ist immer interessant, mit verschiedenen Menschen zu sprechen und nach ihren Kulturen und irgendeine Angelegenheiten erfahren. Ja, es ist immer interessant.
2: Aufgeregt.
1: Aufregend.
4: Ja.
1: Und Baha und FIFA Baha, wäre das nicht dann deine ersten Interviews oder hast du schon mal Interviews gemacht?
3: Nein, das ist für mich der erste.
1: FIFA?
2: Ich bin aufgeregt.
1: Ich bin auch aufgeregt und ich denke mal, Ihr, liebe Zuhörenden, habt jetzt auch ein bisschen Neugierde bekommen, wie das so ablaufen wird. Bleibt einfach immer online, guckt unseren Instagram-Account an, da werden wir euch mitnehmen. Wir nehmen euch immer

0: Hallo an diejenigen, die sich erst jetzt eingeschaltet haben. Wir sind Speak Out Loud von Radio T, das freie Radio von Chemnitz. Ich bin Feva und unser Thema heute ist Kulturen der Welt in Chemnitz. Wir haben davor ein Gespräch unter mir, Fatima, Olga und Ba angehört. Jetzt kommen wir mit der Konversation zwischen Heda und Carolina über die migrantische Demografie in Chemnitz voran.
1: Ich würde sagen, mich hat man ja schon ein bisschen gehört. Ich möchte zuerst mal eure allerersten Gedanken zu dieser Liste hören.
2: Naja, ich habe auf die Liste geguckt und die Vertreter von Tschechischer Republik haben es geschafft, ziemlich nach oben mit 1322 Tschechen in diesem Stadt. Und mir ist sofort aufgefallen, wenn ich nach Chemnitz vor 22 Jahren gekommen bin, waren wir 250. Wie viel? Ohne 1000. Ohne 1000. Und ich frage mich, also 20 Jahre ist zwar lange Zeit, aber immerhin, woran liegt es? Früher, wenn ich zu einem tschechischen Stammtisch gegangen bin, ich muss zugeben, ich habe mich nicht so super wohl gefühlt, weil es sind nur Ärzte gewesen, ein Ingenieur und von Kunst zwei Musiker und ich. Und das war auch beruflich ungefähr die Vertretung, was Tschechen hatten in diesem Stadt. Dann sind dazu Fußballer gekommen, Floorballspieler. Ja, und andere kannte ich sehr lange nicht. Aber jetzt treffe ich auch woanders an tschechische Landsmänner und Landsfrauen. Also nicht nur in Berufe, die früher so typisch gewesen sind, Arzt oder Krankenschwester.
3: Da bin ich bei dir. Es ist total angenehm wahrzunehmen, wie die eigene Kultur Menschen in Chemnitz anzutreffen sind. Und ja,

0: wie du das selber sagst, du hast erstmal nur diese Menschen gesehen aus deiner Kultur, ich glaube Ärzte waren es, und dann nur Sportler. Bei mir war es genauso. Ich bin ja 94 nach Deutschland gekommen, bin in Merane gelandet. Von Merane bin ich nach Zwickau. Und in Merane, weiß ich noch, war meine Mutter die Einzige. In Zwickau waren wir dann plötzlich drei. Und ich glaube, 2001 bin ich ja nach Chemnitz gekommen. Und ich glaube, von 2001 bis 2015 waren wir lediglich 8 Personen. Und wir sind mittlerweile in Chemnitz zu den 1884 Personen gekommen. Das ist ein sehr schönes Gefühl. Und in Sachsen sind ungefähr 10.000 Venezolaner.
1: Weißt du, ich frage mich eigentlich, was es beeinflusst. Ist das eigentlich auch Bild davon, dass sich die Leute hier wohler, sicherer fühlen, dass man glaubt daran, dass es möglich ist, der Wohnort zu wechseln und der Arbeitsort? Oder was steckt dahinter? Weil früher, na, die Geschichte von deutsch-tschechischen Vergangenheit war sehr vermischt, gerade in diesem Grenzgebiet Sachsen, Tschechien. Also Tschechien, da lebten ganz viele deutsche Menschen, hier auch Slawen. Viele deutsche Städte hier im Grenzgebiet haben Slawen gegründet. Und dann wurde das durch den Krieg alles quasi sehr künstlich getrennt. Und ich frage mich, ob auch diese Zeit, wo man wieder so kosmopolit zusammenlebt, wirklich kommen kann. Weil in der Politik konnte das so aussehen, dass wieder so eine harte Zeiten kommen, die trennen. Aber wenn man auf die Liste guckt, konnte man was vollkommen anderes denken, oder? Ich meine, Zweiten Weltkrieg, Ende, wo würden die meisten, ich werde sagen deutsche Tschechen, vertrieben ohne jegliche Prüfung von dem, ob die schuldig oder nicht schuldig gewesen sind, sind vertrieben worden. Auch viele Leute, die haben eigentlich gegen den Hitler gearbeitet und trotzdem hat niemand geprüft, ob die bleiben durften oder so. Es war quasi so eine Rache. Also das Thema, die Vertreibung der Deutschen ist eigentlich ziemlich interessant. Dem konnten wir ganze Sendung widmen, weil es war in Tschechien auch sehr lange Tabu. Okay. Und vielleicht letzte 10 Jahre würden auch Dokumente geöffnet oder Zeitzeugen wirklich Dokumentarfilme gezeigt und so weiter. Es existiert auch fantastische Organisation, größte in Europa, die sammelt die Aussagen von Zeitzeugen und natürlich auch die jüdische Opfer und so weiter. Ne? Das Thema ist sehr komplex. Da geht es jetzt nur darum, dass das Thema wirklich belegt ist. Mhm. Das ist nicht etwas, was sich jemand ausgedacht hat.
0: Ich muss dazu sagen, dass diese Aufklärung nach den Kriegen öffnet ja auch nochmal die Augen. Ja, und deshalb finde ich diese Aufklärung immer so fantastisch. Und genauso wie du sagst, dass das vielleicht einer der Gründe ist, warum die Zahl gestiegen ist, einer der möglichen. Bei uns zum Beispiel, meine Mutter hat mir immer gesagt, Carolina, ein Venezolaner wandert nicht aus. Wieso willst du auswandern, wenn du alles in deiner Heimat hast? Es ist vielleicht wenig, aber du hast alles in deiner Heimat. Und dann kam die Politik, der dieses Wenige, der dann auch noch hat versucht wegzunehmen oder sogar weggenommen hat. Und das fing ja bei uns 2015 an. Ja. Und daher ist ja wirklich seit 2015 ja diese Zahl auf 10.000 gestiegen. Oder 7 oder aufgerundet 8 Millionen auf der gesamten Erde.
1: Also wenn ich auf die Liste so schaue, dann ist mir aufgefallen, dass, warte mal, wir haben hier staatenlos 80 ja. Leute.
0: Und wir haben, weißt du, was wir auch noch haben? Wir haben Ungeklärte.
1: Okay.
0: Und wir haben auch ohne Angaben.
1: Richtig. Das ist interessant. Hier ist Malawi, zwei Leute. Und ich denke, ich kenne beide.
0: Echt?
1: Bei mir war in einer Gruppe ein kleines, wunderschönes Mädchen und ihre Mama.
0: Da habe ich auch so eine Situation gehabt. Ich habe mir die Liste angeguckt und wir haben ja in der Liste 18 Menschen, 18 Nationen, wo nur einer in Chemnitz ist. Und ich hatte die Tage einen Termin und es kommt ein Mann auf mich zu, meine Hautfarbe. Und ich so ganz ein bisschen zum Hinterkopf die Liste und frage ihm, entschuldige die Frage, woher kommst du? Und er so, ich komme aus Jamaika. Und ich so, du bist der einzige Jamaikaner in Chemnitz. Und er so, hat mich angeguckt, warum weißt denn du das? Ich sag, und dann bin ich so ins Thema gekommen mit Radio T, Speak Out Loud, mit Migrationsbeirat und mit der Migrationsbeauftragte. Und er so, ja, das bin ich.
1: Na, eigentlich musste man für diese Menschen ein Fest machen.
0: Oh, oder? Ja.
1: Also das ist doch die Idee, einfach ein Fest machen mit Musik, wo die auch das bringen können, was die gerne machen und haben. Und
0: oder,
1: also ich hätte total Lust da.
0: Oder wir konzentrieren, weil wir hatten ja gesagt, dass wir auch gerne auf einzelne Länder eingehen möchten. Vielleicht sollten das unsere 18 Länder sein oder von diesen 18 Leuten was aussuchen, weißt du, weil die sind hier alleine.
1: Eben, und es ist nicht gut, alleine zu sein.
0: Ich meine, die sind ja nicht alleine, die haben ja noch, wir sind ja insgesamt 38, 86 Migranten. Aber es ist ein anderes Gefühl, wenn du in einen Raum kommst und du siehst, ein Landsbruder, oder nicht?
1: Oder nicht, in jedem Fall diese... Alle Menschen, denke ich, diese 38.086 sind Menschen, die mussten einiges schaffen. Egal, ob man freiwillig oder unfreiwillig sein Land verlassen hat. Und ja. Das kann auch aus ganz schönem Grund sein, aus der Liebe sein. Ne?
0: Ja.
1: Und trotzdem vermisst du erstmal Geschmäcke,
0: ja.
1: Düfte.
0: Und du lernst neue dazu.
1: Du versuchst das Neue irgendwie, da finden etwas, womit du dich identifizieren kannst.
0: Und man darf ja nicht vergessen, dass Auswandern definitiv deine Identität nochmal pusht.
1: Und verändert. Und ich habe jetzt eine wunderbare Sache mal irgendwo gelesen oder gehört, was mich so begeistert hat. Man sagt, wenn man länger lebt in einem Land und die Sprache gut lernt, aber vor allem diese Identität mitnimmt, dass man auch anders ist in jeder Sprache, die man kann. Und ich habe das ein bisschen geprüft und muss ehrlich sein und zugestehen, dass ich ein bisschen anders bin in Deutschland und anders bin auch in Tschechien. Und weil ich jetzt auch von meiner Profession länger in Deutschland bin, habe ich festgestellt, dass trotzdem das nicht meine Muttersprache ist. Ich bin in deutscher Sprache viel frecher.
0: Ich hoffe, dass die Zuhörer wissen, dass es nicht nur denen so geht, weil es uns geht es allen so.
1: Ja.
0: Ich habe die Tage bei den solchen Medien gelesen, wenn der Deutsche wüsste, wie witzig ich bin. Aber die deutsche Sprache hindert mich.
1: Ja. Also ich lese hier noch in der Liste Mazedonien, ja, Kroatien, Bosnien-Herzegowina, Serbien, Kosovo. Und das erinnert mich auf ein Erlebnis, der ich wirklich sehr genossen habe. Ich weiß nicht, wie das entstanden ist. In jedem Fall serbisch-kroatischer Film, der vor ein paar Monaten in Chemnitzer Cinestar lief, in Originalsprache mit deutscher Untertitel. Und ich habe aber auch gemerkt, dass der Film lief auch in Tschechien, Slowakei und so weiter. Also ich denke, dahinter war irgendeine Strategie, auf die Filme von dieser Region auch aufmerksam zu machen, die sichtbar zu machen. In jedem Fall in Chemnitz und Cinestar glaube ich, getroffen zu haben, alle Vertreter dieser Länder. Und ich war dort mit meinem Mann, der auch gut Tschechisch und die slawische Sprachen beherrscht.
0: Okay.
1: Und wir haben uns zereimert, weil Deutschland kann vielleicht nicht so ganz umgehen mit den vulgären Begriffen aus diesen Ländern.
0: Okay.
1: Weil die gehen viel weiter als in Deutschland. Also wenn man hier nur, Entschuldigung, liebe Zuhörer, Scheiße sagt, geht es in diesen Ländern viel, viel, viel weiter und man schont nicht die Ohren. Und weil wir das alles verstanden haben und die Zuhörer auch, und dann hast du gelesen, die höfliche Übersetzung in deutsche Sprache, hatte das noch eine Komik mehr bekommen. Und dieses Kino hat sich totgelacht, wirklich totgelacht.
0: Du hast recht. Kennst du das, wenn du manchmal sauer bist, vielleicht zu Hause, und du sagst ein Wort auf deiner Muttersprache, das hat zu viel Energie und deine Kinder verstehen dich. Und wenn du es im Deutschen sagst, denkst du, du vermittelst nicht das, was ich gerade fühle.
1: Naja, ich habe es auch anders erlebt. Manchmal ist die Schwierigkeit, wenn man in die Bilingualität lebt,
0: ja,
1: als Familie, und man schaltet nicht um. Und ich hatte ganz lange nicht Gefühl für die Worte in deutscher Sprache, oder? Also welche Stärke das hat. Und wenn ich umgeschaltet hätte, wäre ich vielleicht ein bisschen sanfter gewesen zu meinem Kind. Und weil ich hier aber zu tun hatte, auch schon mit deutschen Theatermachern, die sind auch nicht sehr schonend, was die Sprache betrifft, habe ich was sehr Unhöfliches gesagt. Und mein damals 9-jähriges Kind ist in Tränen ausgebrochen.
0: Da stimme ich dir
1: das
0: zu.
1: Das war wirklich schlimm. Und hat gesagt, wieso sagst du solche Worte zu mir, Mama? Und ich konnte nur sagen, weil ich vergessen habe, umzuschalten aus Deutsch.
0: Also was mich definitiv an dieser Ausländer nach Staatsangehörigkeit Stand vom 31. März 2026 so ein bisschen ungeklärt für mich bleibt und wo Fragen entstanden sind und wo ich sehr starke Interesse habe, ist, dass wir wirklich 536 Ungeklärte haben, 80 Staatenlose, und einer ohne Angabe. Na, das ist für mich so wie, bitte nochmal auf Deutsch. Erzähl mir genau, was genau gemeint ist. Mit Staatenlos habe ich ungefähr eine Meinung, weiß genau, was gemeint ist, aber die anderen.
1: Okay, was ist gemeint?
0: Na, staatenlos bedeutet, dass eine Person von keinem Staat der Welt rechtlich als Staatsangehörige anerkannt wird.
1: Was halt wir in Chemnitz als große Problematik haben, ist, dass unter diesen Menschen sind einige Kinder, die mit Absicht eigentlich staatenlos erklärt sind, weil dann können die auch nicht so einfach vom Jugendamt abgeholt werden. Und einige dieser Kinder, also das merken wir, sind schon benutzt für die Prostitution.
0: Oh wow,
1: ja. Und das ist ein großes Problem und laut Aussagen der Polizei und des Jugendamtes ist es nicht so einfach, da anzugreifen, weil die Kinder haben keine Papiere. Und das finde ich eigentlich das Traurigste, dass für die Kinderrechte kann laut Gericht nicht viel getan werden, obwohl das offensichtlich ist. Da muss da doch was möglich sein.
0: Warum kann denn Deutschland dann den einfach nicht in Aufenthalt geben? Sagen, okay, dann bist du Deutscher. Weil dadurch kann er ja auch angreifen und den Kindern helfen. Das sind immer diese Momente, wo ich sage, die regieren in Deutschland. Die müssten doch von alleine auf diesen Gedanken oder auf diese Idee kommen. Versucht dann immer vorsichtig und äußere nicht gerne diese Gedanken, aber jetzt ist es zu spät.
1: Und ich muss auch sagen, es ist nicht so schwarz-weiß, ja, weil ich begegne in meiner Theater- pädagogische Arbeit halt auch die Kinder, die hier die deutsche Staatsangehörigkeit bekommen haben, sind oft auch Kinder von Prostituierten. Und die warten nur auf den Moment, wo die nach Tschechien können, zum Beispiel, idealisieren sich voll dieser Land.
0: Okay.
1: Also die Kinder müssten schon so viel durchmachen, dass die vielleicht rettet irgendeine Gedanke an Welt, in dem alles in Ordnung ist. Und dann werden die aber genauso benutzt und ausgenutzt in die Ghettos, in dem ganzen Grenzgebiet. Also das ist ein großes Problem. Und auch die Drogen sind ein riesiges Problem, was das betrifft.
0: Ja.
1: Und es ist furchtbar, dass Chemnitz so hoch steht und der ganze tschechische Grenzgebiet hier. Also wir befinden uns schon in einem Epizentrum von dem größten Verbrauch in Europa. Das ist belegt. Weißt du, was mir jetzt einfällt, wenn ich so weiterhin in die Liste schaue?
0: Lass es mich wissen.
1: Also wenn ich lese Ukraine, Syrien, Indien, Afghanistan, Rumänien, Vietnam, Polen, Ungarn, Pakistan, Slowakei, China, Türkei, Iran, Irak, Bulgarien, Libyen, Libanon, Italien, Lettland, Eritrea, Bangladesch, Georgien, Tunesien, Marokko, Kroatien, Albanien, Ägypten, Bosnien, Herzegowina, Venezuela, Weißrussland,
0: weiter.
1: Algerien, Spanien, Moldau, Serbien, Litauen, Indonesien, Kosovo, Aserbaidschan, Kasachstan, Somalia, Makedonien, Nigeria, Thailand, Brasilien, palästinensische Gebiete, Kuba, Usbekistan, Korea, Nepal, Jordanien, Philippinen, Frankreich, Portugal, Kamerun, Kirgisistan, Mongolei, Armenien, Kolumbien, Tadschikistan, Ghana, Madagaskar, Sri Lanka, Taiwan, Äthiopien, Israel, Mexiko, Japan, Kenia, Schweden, Mosambik, Benin, Estland, Malaysia, Südsudan, Jemen und so weiter, Peru, Australien, Chile, Guinea,
0: Irland
1: und so weiter, Republik Montenegro, ich springe jetzt ein bisschen, Angola, Senegal, Simbabwe, Kongo und so weiter und so weiter. Es fließt wahnsinnig tolles Temperament nach Chemnitz.
0: Definitiv.
1: Also ich denke, nach so 10 Jahren müsste hier so ein Flair sein, der wirklich geil ist.
0: Und dazu muss ich noch sagen, erstens, das klang total geil. Und zweitens, wir sind 195 Länder auf dieser Welt. Und in Chemnitz fehlen 11.
1: Wow. Das ist ein sehr schöner Gedanke.
0: Kommen wir nochmal zurück zu deinen Temperament.
1: Ich merke das halt in die Kitas.
0: Was genau merkst du da?
1: Die Kinder durch die vermischte Ehen und so weiter, die Temperament von den Kindern ist ein bisschen lebendiger geworden. Und im positiven Sinne. Und ich denke, auch wenn ich vergleiche, also diese Sache ist schon bekannt, also ich entschuldige mich bei allen, die das schon mal gehört haben. Ich erzähle das aber trotzdem nochmal und total gerne, weil du das noch nicht gehört hast. Wenn ich nach Chemnitz gekommen bin, sind Leute beim Schlossteich gelaufen, zu zweit,
0: okay,
1: eine Richtung, sehr langsam.
0: Okay.
1: Keiner hat sich getraut, sich eine Decke auf die Wiese zu legen. Nicht mehr sprechen über Grillen oder sowas. Ich lebe dort schon relativ lange und ich habe die ersten Änderungen gemerkt erst 2015.
0: Grünflächen sind...
1: Kannst du dir Schlossteich doch ohne Feste, ohne Grillen gar nicht vorstellen, oder?
0: Grünflächen sind nicht nur dazu da, dass wir sie anschauen. Grünflächen sind dazu da, damit Leben dort entsteht, oder?
1: Gebe ich dir recht.
2: Wir haben uns das Gespräch zwischen Heda und Carolina angehört, wo sie sich über die migrantische Liste in Chemnitz unterhalten haben. Das waren die Gedanken der Reaktion zum Anzahl der Kulturen in Chemnitz. In den nächsten Monaten werden wir uns mit den verschiedenen Communities beschäftigen. Nun kommen wir zum letzten Teil der Sendung an, wo Raida euch berichten wird, was in Chemnitz, Deutschland und in der Welt geschehen wird.
3: Willkommen zurück zu den Nachrichten. Ich werde euch erzählen, was in Chemnitz, Deutschland und der Welt geplant ist. In Chemnitz. Die Ausstellung Utopia Recht auf Hoffnung gibt es bis Mitte August. Fatima von Speak Out Loud hat im Rahmen dieser Ausstellung bei dem Podcast von den Kunstsammlungen mitgemacht. Von 2. Juni bis 2. August findet das Chemnitzer Festival Park Sommer statt, wie immer im Stadthallenpark. Auf dem Programm stehen Konzerte, Lesungen, Poetry Slams, Yoga und andere Kulturveranstaltungen. An der TU Chemnitz finden am 14. und 15. Juli Vorträge und Seminare zu Themen Zukunft, Sicherheit, Stressforschung. Die Bundesregierung beginnt mit den neuen IBCEI-Projekten für strategische Technologie in Europa. Jetzt reden wir über die Welt. Internationale Raumfahrtagenturen arbeiten an den nächsten Schritten für Asteroidenforschung und Planetenschutz. Nun sind wir am Ende der Nachrichten. Danke fürs Zuhören. Bis zum nächsten Mal. Tschüss.
2: Vielen Dank, Heide, dass du uns auf dem Laufenden gehalten hast. Nun sind wir am Ende unserer Sendung. Ich möchte mich bei der ganzen Redaktion herzlich bedanken. Ich, Fefa, war heute für die Moderation und Musikauswahl zuständig. Ich wünsche euch allen einen wunderschönen Sommer, denn wir drücken auch auf Pause bis September. Bleibt gesund und trinkt ausreichendes Wasser. Der letzte Song für heute ist Seven Sisters von Cell Dweller. Auf Wiederhören und bis zum nächsten Mal. 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

Hallo und herzlich willkommen zum Magazin für anspruchsvolle Rockmusik hier auf Radio T, sagt der Andreas. Heute gibt es mal wieder Progressivrock aus längst vergangenen Tagen und zwar aus den 2000er Jahren. Es geht also rund 15 bis 25 Jahre zurück. Und ausgewählt habe ich aus dieser Zeit eher unbekannte Bands, die damals nur ein oder maximal zwei Alben veröffentlicht haben. Die Bands in dieser Sendung kommen aus Brasilien, Italien, den USA, Belgien, Kanada, Schweden, Polen und Deutschland. Und mit einer brasilianischen Band geht's los mit Cactus Peyotes. Die fünf Musiker haben im Jahr 2000 in Rio de Janeiro 10 Songs für ihr Debütalbum eingespielt, die dann 2001 auf der selbstbetitelten CD über das brasilianische Label Rock Symphonie veröffentlicht wurden, in Europa vertrieben über das französische Rock-Label Musia. Musikalisch bewegten sie sich zwischen Rockmusik der 70er und modernerem Rockrock mit Psychedelic- und Folk-Einflüssen. Es blieb allerdings auch das einzige Album von Cactus Peyotes. Ihr hört daraus den Opener Hammurabi-Code.

Hammurabi-Code von Cactus Biotis aus Brasilien, aus ihrem einzigen Album aus dem Jahr 2001. Weiter geht's mit einer italienischen Formation namens Green, die Ende der 90er in Florenz gegründet wurde. Die zunächst vierköpfige Band bewegte sich musikalisch ebenfalls zwischen Rock der 70er und etwas modernerem Prog-Rock und veröffentlichte 2003 über Frontiers Records ihr Debütalbum mit dem Titel Live. Mit neuem Bassisten und einem zusätzlichen Gitarristen gab es dann 2005 noch ein zweites Album namens Of Love and Soul, ehe die Band in der Versenkung verschwand. Aus dem Debüt Live hört ihr Green mit Mr. Kite.

Ja, das gehört dann noch dazu. Green aus Florenz, Mr. Kite war das aus ihrem Debütalbum Live aus dem Jahr 2003. Ebenfalls 2003 erblickte das einzige Album der US-Formation New Machine aus Old Bridge in New Jersey das Licht der Welt. New Machine war ein Duo bestehend aus Sänger und Gitarrist Bob Jill Martin und Drummer James Garcia, der auch für den Gesang und die Keyboards zuständig war. Beeinflusst war die Musik unter anderem von Bands wie Queen, dem Electric Light Orchestra oder auch Journey. Das selbstbetitelte Album erschien über das kleine Label Area Records, wurde auch immerhin über Mascot Records vertrieben. Beide haben 2003 dann bei der Hardrock-Band Phantoms Opera angeheuert. Ihr hört aus dem einzigen New Machine-Album den Song Blood in the Ocean.

Blood in the Ocean von New Machine aus New Jersey von ihrem einzigen Album aus dem Jahr 2003. Jetzt geht's nach Belgien zu einer fünfköpfigen Prog-Rock-Band namens Ken's Novel. Die bewegten sich irgendwo zwischen Retro und Neo-Prog und veröffentlichten ihr Debütalbum mit dem Titel The Guide schon 1999 über Musea. Mit neuem Keyboarder und zusätzlichen Bassisten erschien dann 2004 das zweite und gleichzeitig letzte Album der Band unter dem Titel Domain of Oblivion, ebenfalls über Musea. Ihr hört daraus den Song Mirror Man. Hier sind Ken's Novel aus Belgien. Es geht etwas funkisch los oder überhaupt etwas funkisch, dieser Song.

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2: Das Magazin für anspruchsvolle Rockmusik hier auf Radio T. Heute mit eher wenig bekannten Bands aus den 2000er Jahren, die nur ein oder zwei Alben veröffentlichten. Zuletzt waren das Ken's Novel aus Belgien mit Mirror Man aus ihrem zweiten Album Domain of Oblivion aus dem Jahr 2004. Jetzt machen wir einen Sprung ins Jahr 2007 zu einem US-Prog-Rock-Duo namens Din Within. Din Within waren zwei Sänger und Multi-Instrumentalisten, die sich 2003 zusammengetan hatten, um relativ eigenständigen Progressivrock mit 70er-Jahre-Einflüssen zu spielen. Mark Golhuer und Josh Sager. Für ihr einziges Album Awaken the Man, welches 2007 als Eigenproduktion erschienen ist, hörten sie dann aber doch noch einen Drummer namens Mike Ian an. Ein zweites Album war zwar geplant, ist aber dann nie erschienen. Bleibt also nur Awaken the Man. Daraus hört ihr Din Within mit dem Song for Life.

Folk Rock. Ihr hört den Song Diamond Jack and the Velvet Marauder. Hier sind The Last Blessed Days of Plenty.

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Ja, die Musik war teilweise genauso ungewöhnlich wie der Name der Band. The Last Blessed Days of Plenty aus Kanada waren das mit dem Song Diamond Jack and the Velvet Marauders aus ihrem einzigen Album Headphone Gallery. Als nächstes Unifon aus Schweden. Das war ein Duo bestehend aus Keyboarder Christian Tordin alias Bonamici und dem in den USA geborenen Sänger Ned Sylvan, der vorher schon 3 Solo-Alben veröffentlicht hatte. Bis heute bringt er es sogar auf 8. Jedenfalls hatte der gute Ned 2003 die bekannte und beliebte Genesis-Coverband The Musical Box live erlebt und dachte sich danach, solche Musik möchte ich auch machen, und komponierte und intonierte zusammen mit Bonamici Stücke, die, wie er meinte, Genesis noch nicht gemacht hatten. Und so entstand 2008 das einzige und selbstbetitelte Unifon-Album. Die Songs erinnern aber weniger an die Gabriel-Zeit von Genesis, sondern eher an die Phase Wind and Weathering, And Then They Were Free und Duke Ende der 70er, Anfang der 80er Jahre. Ihr hört Unifon mit dem Song A Way Out.

Nein, das war tatsächlich kein bisher unveröffentlichter Genesis-Song, sondern das schwedische Duo Unifon mit A Way Out aus ihrem einzigen 2008 veröffentlichten Studioalbum. Jetzt wird es etwas heavier mit Strawberry Fields aus Polen. Die Band wurde 2008 vom College- und Satellite-Drummer Wojciech Szatkowski und Sängerin Marta Kniewska aus der Taufe gehoben und für das einzige Album von Strawberry Fields, Rivers Gone Dry, holte sich Szatkowski dann gleich die bis auf den Sänger komplette Satellite-Mannschaft mit ins Boot. Das Album erschien 2009 über das polnische Label Metal Mind Productions und daraus wird jetzt den Song Close, geht aber erstmal ziemlich ruhig los.

Close von Strawberry Fields aus Polen, aus ihrem einzigen Album Rivers Gone Dry aus dem Jahr 2009. Zum Schluss noch eine deutsche Neo-Rock-Band namens Morphelia aus Ostfriesland. Die wurde 1999 von Gitarrist Guido Fröhlich und Keyboarder Günther Grünebast gegründet, die vorher schon zusammen in der Rock-Rock-Band Peacock gespielt hatten. 2003 erschien das Debütalbum Prognosirkus und 2009 gab es dann den selbstproduzierten und professionell aufgemachten Nachfolger Waken the Nightmare gleich als Doppel-CD mit einigen überlangen Songs. Die Band spielte auch Konzerte, auch auf diversen Festivals, schloss Vertriebsverträge mit diversen Prog-Labels ab und arbeitete auch an weiteren Songs. Aber Mitte der 2010er Jahre endeten dann die Aktivitäten plötzlich. Keyboarder Grünebast wandelt mittlerweile auf Solopfaden und ließ vor einigen Jahren in einem Interview wissen, dass sich Morphelia Ende der 2010er Jahre offiziell aufgelöst hätten. Schade eigentlich, denn in der Band steckte enormes Potenzial. Ihr hört jetzt gleich einen Song aus der Doppel-CD. Vorher darf ich mich verabschieden. Redaktion und Musikredaktion dieser Sendung hatte Andreas Thiemer und der sagt Tschüss und wünsche euch noch einen schönen Abend. Und hier sind Morphelia mit In the Captain's Room.

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Die Angelika Belli macht jetzt weiter. Im Shalom wie immer mit der Skyliner Kossi.

0: Was halten Sie von der Bierpreiserhöhung?
1: Ja, was soll ich halten? Irgendwie ist es eine Schweinerei, möchte ich Ihnen sagen. Weil das ist das Einzige, was wir Arbeiter haben, was uns ein Vergnügen bereitet, nicht wahr? Ein Bier.
0: Ja, glauben Sie, Bier ist Grundnahrungsmittel.
1: Ja, Grundnahrungsmittel. Wir brauchen es halt, wir Arbeiter.

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Herr Meier, ja, ja, Sie können nach Hause gehen. Ja, die Operation war sehr gut. Ja, ja, ja, ja.

Ziel war das Burgenland, die österreich-ungarische Grenze. 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Die letzten 100 Meter weiter durch das hohe Gras, hinein in das kleine Wäldchen. 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

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Vor lauter Müdigkeit wurde kaum gesprochen. Nur einmal fragte ihn eins der Kinder, was denn der Spruch auf seinem Dead Kennedys T-Shirt zu bedeuten hätte. Als der Bus dann pünktlich vorfuhr, gab er einem Vater seinen Dienststadtplan mit der eingekreisten Adresse der deutschen Botschaft. Er verteilte seine letzten Schillinge noch auf die 3 Familien und wünschte ihnen allen ein gutes Leben. Sie bedankten sich tränenreich und vielmals für alles in einer Sprache und einem Dialekt, den er kaum verstand.

Zurück in Hamburg, dann die große einerseits, andererseits Diskussion am WG-Küchentisch mit seinen Freunden. Einerseits wäre die Aktion natürlich gut gemeint gewesen, wegen den Familien und so. Aber andererseits wäre eine deutsche Einheit, und darauf laufe die Entwicklung der letzten Wochen nun mal hinaus, ein großer Fehler. Deutschland dürfe nie wieder ein Machtblock mitten in Europa werden. Und eine solche Hilfe zur Flucht der DDR-Bürger würde nur zur weiteren Destabilisierung der Verhältnisse beitragen. Also wie gesagt, die Aktion war menschlich verständlich, aber trotzdem falsch. Er schlug mit der flachen Hand auf die Tischplatte und sagte so leise, wie es ihm gerade noch möglich war: Ihr wisst, dass das Schwachsinn ist. Sie lassen alles zurück und sie fliehen und vielleicht... Er machte eine kurze Pause und überlegte, ob er den nächsten Satz wirklich sagen sollte. Aber kein Wort mehr. Eine komplette Stille trat ein. Die anderen tauschten nur Blicke aus. Einige lächelten milde. Jemand legte sogar sacht eine Hand auf seine Schulter. Die Sekunden vergingen. Er stand auf, verließ das Zimmer, Jacke, Tür, Treppenhaus, Luft. Er nahm seinen alten Ford Granada.

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3: Kafkas Werk zwingt uns ständig zu neuen Interpretationen, denn es sagt etwas unermesslich Wesentliches und Grundsätzliches über den Menschen von heute und über die Welt von heute aus. Er warnt uns vor allen bisher nicht beseitigten Deformationen der sozialistischen gesellschaftlichen Beziehungen, die das Schicksal des Menschen nach irgendwelchen mystischen, durch Verstand oder menschliche Erkenntnis unbeherrschbaren Kräften ausliefern.
4: Vielleicht könnte man zugespitzt sagen, Kafka ist so eine Art Prüfstein. Prüfstein für Liberalität oder Repressalität eines Systems. Und global gesprochen könnte man sagen, Ende der 50er Jahre erscheint Kafka in der sozialistischen Welt. Da wird er herausgegeben, da wird er gelesen. Diese Globalaussage ist aber, wenn man näher heranzoomt, dann wiederum zu differenzieren.
5: Anlässlich des 80. Geburtstages von Franz Kafka fand am 27. und 28. Mai 1963 im Schloss Lieblitze bei Prag eine internationale Kafka-Konferenz statt. Unter dem Titel »Franz Kafka aus Prager Sicht« hatte der tschechoslowakische Schriftstellerverband zu einer internationalen Tagung eingeladen. An dieser Tagung nahmen Literaturwissenschaftlerinnen und Literaturwissenschaftler aus der Tschechoslowakei, aus Österreich, der DDR, Frankreich, Ungarn, Polen und aus Jugoslawien teil. Es wurde gestritten um die Deutung und um den Gehalt der Texte jenes deutsch-tschechischen Schriftstellers, dessen traumartige Erzählungen bis heute als Inbegriff einer Entfremdungserfahrung gelten.
3: Die Kafka-Konferenz wurde im Rückblick als ein einschneidendes Ereignis innerhalb der Geschichte des Ostblocks gedeutet. Es ging darum, Franz Kafka in einen sozialistischen Kanon wieder aufzunehmen und innerhalb einer marxistischen Literaturwissenschaft neue Diskussionen über Kafka anzustoßen. Die Bedeutung der Kafka-Konferenz geht aber über literaturwissenschaftliche Debatten hinaus. Immer wieder wurde eine Verbindung zwischen Lieblitze 1963 und dem Prager Frühling 1968 gezogen. Es geht also um nicht weniger als das Verhältnis von Literatur und Politik.
5: Die vor euch liegende Sendung will von der Kafka-Konferenz 1963 in Lieblitze erzählen. Dabei geht es uns nicht so sehr um eine literaturwissenschaftliche Deutung Kafkas und um eine Behandlung seiner Erzählung und Romane selbst. Vielmehr geht es um ein Stück Geschichte des Realsozialismus. Die Kafka-Konferenz ist Teil von Entwicklungen in den 1950er und 1960er Jahren, in denen innerhalb des Ostblocks neue Wege als gangbar erschienen sind. Sie ist Teil von Versuchen, die gescheitert sind. Ob sie scheitern mussten, ist eine offene Frage. Dies ist eine Radiosendung von Lilly Helmbold und Lukas Hohlfeld. Herzlich willkommen zu einer Ausgabe der Sendereihe Wutpilger Streifzüge.

0: Am 28. Februar 2026 fand in der Translib in Leipzig ein Tagesseminar statt, das den Titel trug »Kafka lesen im Sozialismus – Entfremdung und Revolution«. Marie Spindler, Frieder Stange und Maximilian Huschke hatten dazu eingeladen, sich gemeinsam mit der Kafka-Konferenz von 1963 auseinanderzusetzen. Im Nachgang des Seminars haben wir uns mit Frieda und Max getroffen, um mit den beiden noch einmal über die Inhalte des Seminars zu sprechen. Frieda Stange hat Deutsch und Geschichte auf Lehramt studiert und ist wissenschaftlicher Mitarbeiter am Leipziger Institut für Germanistik. Er hat sich Franz Kafka über das Werk von Peter Weiß angenähert. Ihn haben wir zum Eingang der Sendung bereits gehört.
1: Maximilian Huschke ist aktiv in der Translib Leipzig und promovierte über den Begriff der gesellschaftlichen Totalität in der kritischen Theorie. Er beschäftigt sich auch mit der Geschichte des Realsozialismus und mit Modellen eines demokratischen Sozialismus. In diesem Kontext ist er auch auf die Kafka-Konferenz von 1963 aufmerksam geworden. Er erzählt, welche Fragestellungen eine Auseinandersetzung mit Lieblitze heute noch relevant machen.
2: Was kann eigentlich Literatur zu einem bestimmten politischen Projekt beitragen? Oder andersrum gefragt, welches politische Potenzial steckt eben auch in Literatur? Und die Frage wird ja in Lieblitze sehr ausgiebig traktiert und man sich dann schon die Frage stellen kann, eben eher konservative Positionen, die Kafka eben genau aus dem Grund zurückweisen, dass sie sagen, er kann eben unmittelbar nichts dazu beitragen zu der politischen Entwicklung, die wir gehen wollen. Das heißt, es ist eigentlich eine Instrumentalisierung von Kunst, aber den Gedanken, der dahinter steckt, der hat ja schon eine gewisse Relevanz, wenn man politisch interessiert an Literatur herangeht, nämlich was steckt da eigentlich drin? Und insofern bieten die Kafka-Konferenz, genauso wie die Expressionismus-Debatte oder dieser Allunionskongress der Schriftsteller in der Sowjetunion Anfang der 30er Jahre, ja schon Orte, an denen genau diese Auseinandersetzung geführt wurde.
0: Aber von Anfang an. Die Kafka-Konferenz fällt in eine Zeit, in der die weitere Entwicklung des gesamten Ostblocks keineswegs als zwangsläufig erschien. 1953 war Stalin gestorben, ein Umstand, der für manche ein Grund zur Hoffnung gewesen ist.
2: Auf der einen Seite eine Liberalisierungstendenz, ausgehend von der Geheimrede Khrushchev, 20. Parteitag, Tod Stalins, quasi setzt so eine gewisse Entstalinisierung ein, aber auf der anderen Seite dann halt sofort dieses Umschlagen in Repression, wofür dann halt wiederum der Ungarnaufstand eigentlich steht, dass der niedergeschlagen wird und dass die Leute schon merken, okay, irgendwas verschiebt sich hier. Das heißt, man hat in den 50ern irgendwie so Schlag auf Schlag. Auf der einen Seite scheint irgendwie was möglich zu sein, eine Liberalisierung, eine Öffnung, eine Diskussion von Demokratie im Sozialismus oder ein Gestaltwandel des Sozialismus, ein Aufbrechen von alten Doktrinen und auf der anderen Seite dann ja schon auch letztlich eine politisch-militärische Durchsetzung besagter Doktrin und auch einer Hegemonie.
1: Dass die Kafka-Konferenz in Lieblitze zu einem politischen Ereignis werden konnte, ist nicht zu verstehen, ohne einen Blick auf die Rezeption Kafkas zu werfen. In der westlich-kapitalistischen Welt und in der staatssozialistischen Welt entwickeln sich entgegengesetzte Interpretationen von Kafkas Werk. Doch das war nicht von Anfang an eine ausgemachte Sache. Und der Streit um Kafkas Erbe beginnt schon lange vor der Blockkonfrontation.
3: In der Tschechoslowakei wird Kafka in den Jahren, in denen er lebt und kurz nach seinem Tod 1924, man könnte sagen, kommunistisch rezipiert. Der Heizer erscheint in einer Zeitschrift, die vom Gründer der Kommunistischen Partei der Tschechoslowakei herausgegeben wird. Und dann setzt sich nach und nach eine theologische Deutung von Kafkas Texten durch und man könnte sagen, die gesellschaftskritisch interessierte Deutung zieht sich zurück. Das Feld Kafka ist nicht mehr für Gesellschaftskritik irgendwie besetzbar. Das ist erobert von Deutungen, die das, wenn nicht stillstellen, so aber doch hintanstellen. Und Kafka wird aus dem Nachlass ediert. Und die bürgerliche Wissenschaft, vor allem in theologischer Hinsicht, geprägt durch Auffassungen von Max Brod, befasst sich mit diesen Texten bis zum Zweiten Weltkrieg so ungefähr. Und während des Zweiten Weltkriegs etabliert sich vor allem in Frankreich eine existenzialistische Deutung von Texten, die jetzt nicht mehr das theologische Motiv so stark in den Vordergrund drängt, aber die existenzielle Ausgeliefertheit des Menschen in den Blick nimmt. Und man könnte sagen, der Hilflosigkeit, die den Protagonisten, zumindest den Hauptfiguren, ob sie richtig immer handlungsfähig sind, ist ja undeutlich, der Texte Kafkas zur besonderen Aufmerksamkeit verhilft. Und das ist die Rezeptionsweise, die nach dem Zweiten Weltkrieg die bestimmende ist für die Texte Kafkas und die sich verbindet mit zwei Namen, Albert Camus und Jean-Paul Sartre, die unterschiedliche Ausprägungen existenzialistischer Herangehensweise darstellen, die aber für die Rezeption Franz Kafkas in der westlichen Welt, die, man könnte sagen, Leitfiguren werden. Und Kafka ist einerseits tschechoslowakischer Staatsbürger gewesen, andererseits schreibt er auf Deutsch. Und zum Dritten könnte man sagen, ist er jetzt besonders rezipiert von Personen und Strömungen der westlichen Welt. Die östliche Welt nimmt an ihm zunächst nicht teil und rezipiert ihn auch nicht in irgendeiner Weise für sich brauchbar. Und das hat sicherlich zu tun damit, dass er Fallbeispiel und Exemplum ist in Diskussionen, die du mit den Begriffen Dekadenz, Formalismus, Subjektivismus angesprochen hast. Er tritt auf als Kronzeuge dekadenter Literatur. Dekadenter Literatur, also Literatur, die nicht den Ansprüchen des sozialistischen Realismus genügt, zunächst mal negativ gesprochen. Die Literatur ist, die einer verfallenden, spätbürgerlichen, spätkapitalistischen Welt entspringt, die notwendigerweise, weil sie dieser Welt entspringt, eine Literatur des Verfalls, der Dekadenz sein muss.
0: Seit 1932 galt der sozialistische Realismus in der Sowjetunion als verbindliche künstlerische Methode. Als Gegenspieler zum sozialistischen Realismus fungierte der sogenannte Formalismus, der mit den Attributen von Dekadenz und Subjektivismus belegt wurde. Dem waren Debatten in den 1920er und 30er Jahren vorangegangen, in denen innerhalb der internationalen kommunistischen Bewegung der einhellige Bezug auf den Realismus noch keineswegs feststand.
1: Innerhalb dieser Debatten um Modernismus, Avantgarde und Realismus war Georg Lukács eine der herausragendsten Figuren. Auch wenn das Realismusverständnis von Lukács nicht unbedingt in eins zu setzen ist mit der stalinistischen Doktrin vom sozialistischen Realismus, so hat er doch die zentralen Stichworte geliefert, auch für die realsozialistische Verdammung eines Franz Kafka in der Nachkriegszeit. Noch im Jahr 1955 stellte Lukács das Publikum vor eine Entscheidung. Franz Kafka oder Thomas Mann?
2: Ich finde den Text von Lukács, Franz Kafka oder Thomas Mann, der Untertitel da ist eigentlich extrem sprechend, weil er so alles ganz gut fasst auf der einen Seite. Also der Untertitel lautet artistisch interessante Dekadenz oder lebenswahrer kritischer Realismus. Und da weiß man schon sehr gut, wofür Lukács sich dann entscheidet. Ja. Und man kann diesen Vorwurf eigentlich sehr gut raushören. Also Kafka ist interessant, aber er ist eben artistisch interessante Dekadenz und nicht mehr. Er trägt halt zum Realismus nichts bei. Und bei diesem Realismus, das hattest du ja auch im Vorfeld jetzt nochmal rausgesucht, dass es darum geht, irgendwie wahrheitsgetreu und historisch konkret die Wirklichkeit darzustellen in ihrem revolutionären Potenzial. Und das heißt quasi an dieser Bestimmung, also das ist die Bestimmung, die 1934 der Verband der Sowjetschriftsteller festlegt, das ist quasi sozialistischer Realismus. Und dieser Forderung kommen halt Kafkas Texte überhaupt nicht nach. Also es ist halt weder, wird quasi eine wahrheitsgetreue, historisch konkrete Darstellung der Wirklichkeit vorgenommen, noch wird die in ihrer revolutionären Umgestaltbarkeit gefasst, sondern eigentlich als eine, die man nur erleiden kann, in der man irgendwie Ohnmacht und Hilflosigkeit unterworfen ist und nicht als revolutionäre Arbeiterklasse tätig werden kann.

0: Kafka, ein Gegenspieler des sozialistischen Realismus, ein beispielhaftes Exemplar eines abzulehnenden Formalismus. So ließe sich die offizielle realsozialistische Position zu Kafka zusammenfassen. Ein zentrales Anliegen der Kafka-Konferenz von 1963 in Lieblitze ist nun die Rehabilitierung von Franz Kafka. Es geht darum, Kafka im Rahmen einer marxistischen Literaturwissenschaft fruchtbar zu machen. Obwohl sich die Teilnehmer der Konferenz keineswegs im Urteil über Kafka einig sind, ist bereits der Umstand, dass diese Diskussion stattfinden kann, Anzeichen für eine Verschiebung.
1: Wichtig ist halt nur, dass der Ausgangspunkt die Tschechoslowakische Akademie der Wissenschaften ist und die Philosophische Fakultät der Prager Karls-Universität und der Tschechoslowakische Schriftstellerverband. Also man sieht irgendwie, das sind jetzt nicht mehr nur Einzelpersonen, sondern die haben es irgendwie geschafft, auch größere Institutionen mit ins Boot zu holen, um es jetzt irgendwie sehr bildlich zu fassen. Und dann als Teil zu den Teilnehmenden vielleicht so viel. Es gab wohl 50 tschechoslowakische Wissenschaftlerinnen, SchriftstellerInnen und internationale Gäste. Wobei man sagen muss, internationale Gäste insbesondere aus dem realsozialistischen Ausland. Und dann gibt es so ein paar Ausnahmen wie Ernst Fischer aus Österreich oder Roger Garaudy aus Frankreich. Aber das ist schon eigentlich eine Veranstaltung des Ostblocks plus Jugoslawien. Ja, also und auch die externen Gäste aus dem kapitalistischen Ausland, das sind alles Kommunistinnen. Also, und das hat auch, wenn ich mich nicht täusche, hat es Ernst Fischer auch geprägt, dass man da als Genossin untereinander, miteinander gestritten hat.
2: Versuchen wir nicht gerade jetzt aus Texten Kafkas doch irgendetwas Revolutionäres herauszufinden? Das könnte man sagen, ist so eine Art untergründige Linie, die sich dann durch einige der Beiträge von Lieblitze zieht, dass man Kafka gewissermaßen was Revolutionäres entwinden möchte. Ihm abgewinnen, dass er doch nicht nur die Hoffnungslosigkeit, nur den Pessimismus, nur das Stillstehen, nur das Leiden der Arbeiterklasse, sondern auch das Aufbegehren, sondern auch das eigene Schicksal in die Hände nehmen, dass das auch dargestellt sei. Und für die Zeitgenossen ist er, man könnte sagen, in bestimmtem Maße auch Vehikel, sich über Gesellschaftlichkeit zu verständigen, indem man zunächst über ein Drittes spricht, nämlich über einen literarischen Text. Und an dem dann bestimmte Kategorien in Anschlag bringt, die prominenteste Entfremdung. Und diskutiert, ob die auch für die sozialistische Welt gilt, für die Welt, die einen selber umgibt. Und daran dann, man könnte sagen, auch eine die West-Rezeption von Kafka nachholende Ost-Rezeption durchführt, die zugleich auch Gesellschaftskritik wird.
1: Und dann ist diese Konferenz durchaus ein Versuch quasi der demokratischen oder Demokratisierungstendenzen dieser Akteure irgendwie einerseits wissenschaftlich ein Thema zu setzen, quasi über Kafka zu sprechen und auf der anderen Seite natürlich auch einen politischen Punkt zu machen. Und ich glaube, da ist die Zentralfigur einer der Organisatoren, Eduard Goldstücker, indem man das so ein bisschen komprimiert findet, weil Goldstücker relativ früh in den 20er Jahren schon Teil der kommunistischen Bewegung ist, im weitesten Sinne, aber gleichzeitig halt auch einer jüdischen Organisation, Jugendorganisation. Und kurz nach dem Zweiten Weltkrieg wird er beispielsweise dann der erste tschechoslowakische Botschafter in Israel. Die Tschechoslowakei hatte auch eine ganz interessante Stellung, weil sie beispielsweise an Israel Waffen liefert und Kämpfer ausbildet, sogar aktiv. Und Goldstücker wird dann aber im Rahmen des Slansky-Prozesses, also das ist quasi das zentrale Ereignis in den 50er Jahren, quasi der Reststalinismus, der dann auch auftritt, die Repression, die man in der Tschechoslowakei hat, Anfang der 50er Jahre, dem fällt er mit zum Opfer, wird ins Arbeitslager, also erst ins Gefängnis und dann kommt er ins Arbeitslager, wird dann aber begnadigt und kommt an die Universität, an die Prager Universität zurück und an die Tschechoslowakische Akademie der Wissenschaften. Und das ist dann quasi Ende der 50er Jahre. Und da kann man eigentlich dann wieder so eine Art Liberalisierung sehen, würde ich sagen, zumindest in diesen intellektuellen Kreisen. Und das kulminiert meines Erachtens in dieser ersten Konferenz zu Kafka. Und auf die folgt ja dann 1965 eine Konferenz zur Prager deutschen Literatur. Und man sieht schon auch, dass der da politisch verschiedene Punkte machen will. Also er will quasi einerseits irgendwie die Diskussion für eine Kritik am Realsozialismus öffnen. Und andererseits beispielsweise ist auch in Goldstückers Beitrag auch das Jüdische von Franz Kafka ein wesentlicher Teil. Also das, was während der Konferenz zum Beispiel relativ wenig wieder aufgegriffen wird, ist für Goldstücker schon zentral für das Argument, was er machen will. Das ist auch ein Gedanke, der dann eben 1968 bei ihm wieder auftaucht, weil er dann einer der Akteure ist, der ganz offen in der Öffentlichkeit, erst in der wissenschaftlichen, dann in der breiteren Öffentlichkeit, den Antisemitismus in der Tschechoslowakei kritisiert. Da sieht man irgendwie so eine, wie sich verschiedene Linien da eigentlich bei ihm durchziehen, die meines Erachtens eben auch in der Konferenz eine zentrale Rolle spielen.

0: Auf der Kafka-Konferenz von 1963 standen durchaus unterschiedliche Kafka-Deutungen zur Diskussion. Während die sowjetischen Literaturwissenschaftler Leibnize fernblieben, standen die Vertreter der DDR einer Rehabilitierung Kafkas eher kritisch gegenüber. Auch im Nachgang der Konferenz wurde in der DDR ausschließlich negativ über die Tagung berichtet. Ein Ansatz, Kafka in ein positives Licht zu stellen, bestand zunächst darin, seine Texte im Kontext der sozialen Verhältnisse seiner Gegenwart zu betrachten. Dafür steht der bereits erwähnte Eduard Goldstücker. Im Sammelband, der im Nachgang der Konferenz erschienen ist, schreibt er:
1: Die Spezifik der Prager deutschen Literatur ist eng verknüpft mit der Erkenntnis oder der Ahnung der Prager deutschen Schriftsteller, dass die Epoche des bürgerlichen Liberalismus sich unaufhaltsam ihrem Ende nähert. Wie wir wissen, löste der Übergang zum Imperialismus scharfe ideologische Kämpfe im bürgerlichen Lager selbst aus. Ein beträchtlicher Teil der bürgerlichen Intelligenz war nicht fähig oder nicht willens, das humanistische Geisteserbe, das wertvollste Vermächtnis der fortschrittlichen Entwicklungsphase ihrer Klasse, über Bord zu werfen und durch die antihumanistischen Prinzipien des Imperialismus zu ersetzen. Es ist deshalb in der gesamten bürgerlichen Welt von damals eine gesetzmäßige Erscheinung, dass gleichzeitig mit dem Aufstieg des Imperialismus viele bürgerliche Künstler sich gegen ihn zur Wehr setzen und die humanistische Tradition bewahren wollen.
0: Nach Goldstücker war die deutschsprachige Literatur in Prag am Anfang des 20. Jahrhunderts von einer dreifachen Isolation geprägt. Der Isolation der deutschen Minderheit, der Isolation des jüdischen Ghettos und der Isolation eines Bürgertums, das zunehmend seine Handlungsfähigkeit verliert. Gerade in dieser Isolation sei diese Literatur aber in der Lage gewesen, kommende Entwicklungen sensibel zu antizipieren und in der Literatur zu verarbeiten. Goldstücker schreibt weiter:
1: Das Ende des Kapitalismus, der freien Konkurrenz und auf ideologischer Ebene das Ende der bürgerlich-liberalen Illusionen hatten noch eine weitere, für die Entwicklung vor allem der Prager deutschen Literatur wichtige Auswirkung. Das Ende des Liberalismus bedeutete nämlich eine Gefährdung der gesamten bisherigen Lebensweise der Juden, denn der deutsche Imperialismus trat von Anfang an militant antisemitisch auf. Der unteren und mittleren jüdischen Schicht des Bürgertums musste sich der Eindruck aufdrängen, dass ihr Schicksal an das des Liberalismus gebunden sei. Nur wenn wir diesen Umstand berücksichtigen, können wir ganz verstehen, warum die Juden einen so aktiven Anteil an der spätbürgerlichen deutschen und vor allem der Prager deutschen Kultur aufzuweisen haben.
0: Es ging auf der Kafka-Konferenz aber nicht nur um eine literatursoziologische Einordnung Kafkas. Andere Beiträge haben versucht, den Gegensatz zwischen Kafka auf der einen Seite und dem Realismus auf der anderen Seite zurückzuweisen. Kafka könne in seiner pedantischen Treue zum Detail als eine Art erweiterter Realismus gelten, ein Realismus ohne Ufer. Demgegenüber wies der deutsche Theaterwissenschaftler Ernst Schumacher darauf hin, dass die zentrale Form in Kafkas Werk die Parabel gewesen sei. Kafka versuche, das Gewöhnliche so darzustellen, dass es als ungewöhnlich erscheint, womit er eine Parallele zum berühmten Verfremdungseffekt von Bertolt Brecht herstellt. In seinem Beitrag im Sammelband schreibt Schumann:
1: Kafka bevorzugt aber nicht die einfache, sondern die doppelte Verfremdung. Diese besteht darin, dass nicht so sehr ein Abbild, als vielmehr ein Sinnbild dieser Welt gegeben werden soll. Kafka geht nicht den Weg vom Besonderen zum Allgemeinen, sondern sucht das Allgemeine so abstrakt, so frei vom Besonderen wie möglich zu gestalten. Er schildert nicht einfach, was er sieht, sondern gestaltet das Gesehene so, dass von der Realität nur mehr das Symbol übrig bleibt. Er will das Wesen der Erscheinungen möglichst unmittelbar zur Anschauung bringen und schafft sich die adäquate Ausdrucksform, nämlich die gleichnishafte, die parabolische Erzählung. Die literarische Grundform Kafkas, auf die sich seine Werke reduzieren lassen, ist die Parabel.
0: Diejenigen Beiträge, die die Sprengkraft der Leibnizer Kafka-Konferenz ausmachen, sind letztlich diejenigen, die versuchten, Kafka auf ihre eigene Gegenwart zu beziehen. In diesem Sinne äußerte sich etwa der tschechoslowakische KP-Politiker Jiří Hájek. Ein Zitat von ihm habt ihr ganz am Anfang der Sendung gehört. Hayek vertrat die Position, dass Kafka auch und gerade in einer sozialistischen Übergangsgesellschaft eine Aktualität habe. Denn auch und gerade im Ringen um die Vergesellschaftung der Produktionsmittel würden Konflikte, Rückschläge und Widersprüche auftreten. Und diese Widersprüche sind der Grund, so Hayek, warum sich die Menschen von sich und der Gesellschaft entfremdet fühlen. Auch im Sozialismus. In eine ähnliche Richtung ging der böhmisch-österreichische Schriftsteller Ernst Fischer. In seinem Beitrag heißt es:
1: Kafka ist ein Dichter, der uns alle angeht. Die Entfremdung des Menschen, die er mit maximaler Intensität dargestellt hat, erreicht in der kapitalistischen Welt ein schauerliches Ausmaß. Sie ist aber auch in der sozialistischen Welt keineswegs überwunden. Sie Schritt für Schritt zu überwinden, im Kampfe gegen Dogmatismus und Bürokratismus, für sozialistische Demokratie, Initiative und Verantwortung, ist ein langwieriger Prozess und eine große Aufgabe. Die Lektüre von Werken wie Der Prozess und Das Schloss ist geeignet, zur Lösung dieser Aufgabe beizutragen.

0: Mit dem eben Gehörten sind wir bei einer Kategorie angelangt, die zentral für die Kafka-Konferenz von 1963 war und die auch für die Nachwirkung dieses Ereignisses bestimmend war. Eine Kategorie, in der Literatur und Politik auf besondere Weise in eine Verbindung treten, die der Entfremdung.
1: Ich glaube, bei den Diskussionen um die Kategorie der Entfremdung im Werk von Franz Kafka ist es hilfreich, sich so zwei Komplexe vielleicht zu trennen. Das eine ist, man könnte es produktionsästhetisch nennen. Franz Kafka schreibt bis zu seinem Tod Texte und die können als Diagnosen seiner Gegenwart betrachtet werden. Also als Diagnosen einer Welt bis 1924. Jetzt lesen Menschen in den 1960er Jahren Franz Kafkas Texte und sprechen darüber, dass dort Entfremdung dargestellt ist. Könnten also jetzt, man könnte sagen, Diagnosen nachvollziehen, die Franz Kafka über die Jahre bis 1924 angestellt hat, auf dem Wege literarischer Texte. Der Streitpunkt ist jetzt nun aber nicht nur festzustellen, dass dort Entfremdung dargestellt ist und damit spätbürgerliche Welt diagnostiziert ist, sondern dass diese Entfremdung, insofern sie jetzt literarisch aufgehoben ist, auch rezeptionsmäßig als Erkenntnismedium für die sozialistische Welt der 60er Jahre in Gebrauch genommen werden kann. Also Texte, die 40 Jahre zuvor geschrieben sind, werden gelesen als Texte, mit denen man etwas über die eigene Gegenwart erschließen kann. Das ist ja erstmal ein wunderbarer Effekt, wo man sagen kann, beeindruckend, wie das geht, dass dort jemand was aufschreibt an Bürokratieerfahrung, weil das sicherlich das Hauptschlagwort ist, mit dem sich irgendwie Erfahrungen verbinden. Und die scheint für die Menschen 1960 genauso zugänglich zu sein wie für die Menschen von 1918. Und die Frage ist nun, die Erfahrung würde wahrscheinlich niemand negieren, dass es auch sonderbare Bürokratieerfahrungen in der sozialistischen Welt gibt. Nur sie dann mit dem Schlagwort Entfremdung zu belegen und zu sagen, oh, da ist aber die Parallele, das ist eigentlich genau das Gleiche wie in der kapitalistischen Welt. Das ist das Irritierende und auch im Nachgang der Rezeption der Konferenz auf Ablehnung, auf vehementen Widerspruch stoßende Moment.
2: Ich glaube, das muss man jeweils im konkreten Fall eigentlich prüfen, was diejenigen, die von Entfremdung sprechen, eigentlich meinen. Ich glaube, in dem Fall ist es häufig so, dass irgendwie, wenn das auf die realsozialistische Welt bezogen wird, der Terminus eigentlich in dem Sinne benutzt wird, dass man die Erfahrung einer übermächtigen Bürokratie macht. Das ist, glaube ich, die Übertragungsleistung, die da passiert. Also, dass man sagt, also jetzt ursprünglich spricht man ja eigentlich, also jetzt der Marx-Begriff bezieht sich ja nur auf entfremdete Arbeit. Und dann gibt es Anfang des 20. Jahrhunderts irgendwie eine Erweiterung dieses Begriffs. Und da spielt natürlich dann auch wieder Georg Lukács gesellschaftstheoretisch insofern eine Rolle, als dass man dann Geschichte und Klassenbewusstsein halt einen Verdinglichungsbegriff hat, der irgendwie da, wo es Schnittmengen gibt. Und in den literaturwissenschaftlichen Diskussionen scheint mir aber das teilweise wirklich bis ins Metaphorische hinein verwendet zu werden. Also dass man eigentlich wirklich versucht, mit Entfremdung Phänomene zu benennen, in denen uns Verhältnisse von Menschen als fremde Macht gegenübertreten. Also relativ breit gefasst, dass die eigentlich, kurz gesagt, irgendwie die Verhältnisse der Menschen keine menschlichen Verhältnisse sind, weil sie die Menschen beherrschen. Nur, dass diese Herrschaft, die dann da analysiert werden soll oder diagnostiziert werden soll, ja, unterschiedlich ist. Und da kommt dann, glaube ich, auch wieder die literaturwissenschaftliche Deutung ins Spiel, weil ich glaube, einig sind die meisten sich auf dieser Konferenz insofern, als dass sie sagen, an Kafkas Texten lässt sich Entfremdung ästhetisch erfahrbar machen, aber eine Entfremdung der spätkapitalistischen, der spätbürgerlichen Welt. Und dann taucht die Frage auf, gilt diese ästhetische Darstellung auch für eine sozialistische Gesellschaft? Und da ist die Übertragungsleistung, ja, okay, dann muss man das beispielsweise eben auf die Bürokratie beziehen, auf den bürokratischen Apparat, auf den Parteiapparat, auf bestimmte doktrinäre Systeme etc.
3: Personenkult.
2: Ja, genau. Letztlich Personenkult, das ist das Stichwort bei Goldstücke auch. Also der verhandelt dann, deutet das nur ganz grob an, spricht dann von Personenkult und sagt dann irgendwie, der Personenkult ist dafür verantwortlich, dass man Franz Kafka in unserer Welt nicht rezipiert hat, in unserem Teil der Welt. Und das ist natürlich irgendwie nur eine so eine, das ist ja eine Chiffre an der Stelle. Ja. Also das, da geht es natürlich nicht nur um Personenkult, sondern letztlich um die stalinistische Ausprägung des Realsozialismus.
4: Dass die Kategorie der Entfremdung im Jahr 1963 in der Tschechoslowakei diskutiert wird, ist deshalb bemerkenswert, weil zur gleichen Zeit auch in den westlichen Ländern innerhalb des Marxismus Strömungen stärker werden, für die Entfremdung und Verdinglichung im Zentrum der Gesellschaftskritik stehen. Dass die Kafka-Konferenz, also eine literaturwissenschaftliche Tagung, eine solche Beachtung fand, liegt aber auch an den Ereignissen in der Tschechoslowakei in den nachfolgenden Jahren. In der tschechoslowakischen Kultur setzte eine Art Tauwetter ein. Es konnte avantgardistische Musik aufgeführt werden. Im Film machte die tschechoslowakische Neue Welle von sich reden. Wirtschaftliche Reformen zeigten eine Tendenz zur Dezentralisierung und kritische Intellektuelle konnten sich zunehmend in der Öffentlichkeit äußern.
0: An der Spitze der tschechoslowakischen KP konnte sich im Januar 1968 schließlich der Reformer Alexander Dubček durchsetzen. Im Laufe des Jahres wurden offiziell die Zensur abgeschafft, weitestgehende Versammlungs- und Reisefreiheit wieder eingeführt und Opfer des Stalinismus rehabilitiert. Ihrerseits wurde die neue Parteiführung von Bewegungen der Studierenden und Arbeiter unter Druck gesetzt und zu weiteren Reformen gedrängt. Doch diese Bestrebungen gingen der Führung in Moskau zu weit, die für sich beanspruchte, die Geschicke des gesamten Ostblocks zu bestimmen. Bekanntlich wurde der Prager Frühling von den Armeen der Warschauer Paktstaaten niedergeschlagen.
4: Der ostdeutsche Historiker Bernd Gerke war 1968 in Prag Augenzeuge. Und seit der Wende beschäftigt er sich mit der Geschichte der DDR und des Ostblocks, insbesondere mit der Linken und Arbeiteropposition. Er ordnet hier das Geschehen von Mitte der 1960er Jahre bis zum August 1968 in der Tschechoslowakei noch einmal ein. Ihm geht es auch zentral um das Verhältnis zwischen den Reformdebatten in der Tschechoslowakei und der Neuen Linken in Westeuropa.
3: Selbst wenn Teile dieser westdeutschen Neuen Linken und der radikalen Linken insbesondere kritisch vielen diesen Reformprozessen in Osteuropa gegenüberstehen, weil zum Beispiel sie haben gerade die neue Kritik an der Ware und Wertform entdeckt und diskutieren genau darüber, über die Wertform als die Wurzel allen Übels sozusagen. Das ist quasi der Diskurs der westlichen APO, insbesondere der Deutschen, aber nicht nur. Während dort auf einmal im Ostblock redet man darüber, wahre Geldbeziehungen zu verstärken. Da wird schon klar, welche Widersprüche zwischen Ost und West hier existieren. Das ist so eine Dimension, die ein bisschen erklärt, warum die nicht unbedingt zusammenfinden oder nur Teile davon zusammenfinden. Was sich aber dahinter verbirgt, ist, dass dennoch diese Entwicklung im Ostblock sich in den globalen Diskurs der Entstehung der Neuen Linken sehr wohl einfügt. Ich hatte vorhin ja erwähnt schon die Kafka-Konferenz von 1963, die nicht nur ein innertschechisches und innerostblock-Ereignis war, sondern jetzt über insbesondere Vertreter von Österreich, die da waren, vor allen Dingen Franz Marek und Ernst Fischer, ein wichtiger Intellektueller, mal Chefideologe der KP Österreichs, dann aber sozusagen Oberreformer. Und beide haben eine große Rolle für die Entstehung der westeuropäischen Neuen Linken. Die sind von Anfang an mit den tschechischen Debatten sehr eng vertraut im Bunde und so weiter und funktionieren als Scharnier in die westlichen KPs hinein und ihre neuen Diskurse, aber auch die neu entstehende APO und ähnliche Bewegungen neben der KP und außerhalb der KP. Also die Diskurse, um die es geht, das sind aber die der Entfremdung, die auch den Hintergrund bilden für viele westliche Entwicklungen. Ich nehme mal allein so einen KP-Dissidenten wie Henri Lefebvre, der zu allen möglichen wichtigen politischen oder soziologischen Fragen in der Folgezeit Bücher schreibt. Und das Nämliche findet in kürzester Zeit sozusagen bei den Intellektuellen der Tschechoslowakei statt. 1966 kriegt ein Stab von intellektuellen Wissenschaftlern der Akademie der Wissenschaft die Aufgabe, die sollen mal zusammentragen, was denn jetzt eigentlich die Aufgabe der Zeit ist für eine Reform. Hintergrund ist immer, dass an der Spitze der Partei steht immer noch ein Altstalinist, Antonin Nowotny. Und aus Moskau kommt der Druck zur Reform. Das ist die Konstellation. Und vor diesem Hintergrund versuchen die Intellektuellen mal aufzuschreiben, worum es jetzt eigentlich geht. Und was sie in dem dann veröffentlichten Buch zusammengetragen haben, durch ein großes Kollektiv sozusagen von tschechischen Wissenschaftlerinnen, das ist nahtlos anschließend an die Diskurse, die parallel im Westen geführt werden, ich sag mal in der Zukunftswissenschaft, in vielen anderen Bereichen. Und die Kernaussage ist, dass wir im Ostblock bisher die Produktivkräfte des Westens und die ganze Lebensweise kopiert haben, dass aber klarer alter marxistischer Gedanke sozusagen die Produktionsverhältnisse, doch die Entwicklungsrichtung der Produktivkräfte vorbestimmen. Das heißt, wir haben bisher bürgerliche Produktivkräfte kopiert und das führt die Welt letztendlich in den Untergang und in eine zutiefst entfremdete Gesellschaft, die alle Lebensbereiche sozusagen, wo die Entfremdung alle Lebensbereiche erfasst. Die Produktion, die Arbeit, die Kunst, die Lebensweise mit der Trennung von Wohnen und von Produzieren und. Also das ist sozusagen der ganz große Aufriss, der dann verkürzt im westlichen und westdeutschen Sprachgebrauch der Richter-Reporter ist, denn der Chef dieser Kommission heißt Radovan Richter. Und im Original heißt der Titel allerdings Zivilisation am Scheideweg. Das macht schon deutlich, dass es hier um mehr geht. Und in diesem Kontext ordnen sich letztendlich auch die Reformvorschläge von Leuten wie Ota Schick ein, der maßgebliche Vordenker der Wirtschaftsreform in der Tschechoslowakei ist, die immer, so wie andere Ökonomen, versuchen jetzt das extrem zentralistische Planungssystem zu ersetzen durch ein System, in dem quasi Produzenten auch im Eigeninteresse angehalten werden, um im gesellschaftlichen Interesse zu produzieren. Das ist sozusagen die Rubrik oder der Duktus, in dem Wirtschaftsreform gedacht wird. Was vorgeschlagen wird, ist, dass man eben diese zentralistische Befehlswirtschaft aufgibt, dass gesellschaftliche Rahmenplanung erfolgt, also von bis, ja, sozusagen mit Grenzwerten, dass man aber versucht, diese Ziele über indirekte und Programme über indirektes Steuern der Betriebe, zum Beispiel eben über die wahre Geldbeziehung, über die Beförderung durch Preise, durch Prämien und so weiter zu steuern. Das ist sehr vereinfacht. Die Vorstellung, das modifiziert sich im Laufe der Zeit noch. In der Anfangszeit allerdings sind diese Vorschläge so weit weg nicht von dem, was zum Beispiel auch in der DDR unter Ulbricht gedacht wird.

Bereichen gefördert und gefordert wird. Sehr vereinfacht gesagt. Ja? In der Kultur, in der Politik. Die Leute, in der die Rolle der Partei neu bestimmt wird, die Partei soll nicht mehr befehlen und eine Diktatur ausüben, sondern sie soll sozusagen im Sinne Gramscis, sage ich das jetzt mal, denn die Gramsci-Diskussionen gibt es ja über die italienische KP im westlichen Marxismus seit dem Ende der 50er Jahre im Grunde genommen. Die ist Teil so einer Debatte. Sie muss zum kulturellen Hegemon werden, die Partei. Ja? Sie muss ideologisch führen, sie muss kulturell sozusagen die wichtigsten Fragen stellen und Lösungsvorschläge machen, aber sie soll nicht mehr diktieren. Das ist die Option. Und da springt der Funke im Nu aber auf die Bevölkerung über. Und dabei spielen nun die Gewerkschaften in der Tschechoslowakei eine enorme Rolle. Das ist etwas, was in den meisten Erzählungen über den Prager Frühling überhaupt nicht vorkommt. Da wird immer nur über die Parteireform an der Spitze geredet. Bestenfalls noch über eine Intellektuelle, das Manifest der 2000 Worte, was dann 68 entsteht, wo klar gesagt wird, wir brauchen eine Demokratisierung von unten und wir wollen nicht mehr nur im Rahmen dessen diskutieren, was die Partei uns vorgibt, sondern wir wollen selber bestimmen über uns, sehr vereinfacht gesagt. Das passiert aber nicht nur bei Intellektuellen, sondern die Gewerkschaften machen einen Erneuerungsprozess durch. Innerhalb weniger Wochen wird der Funktionärskörper an der Spitze maßgeblich ausgetauscht. Die alten stalinistischen Säcke, die kommen weg und an die Spitze gelangt eine völlig neue, junge Generation. Und die Gewerkschaftszeitung wird zum Organ sozusagen der Demokratisierung für die einfachen Menschen. Wird die zentrale Zeitung, wenn man so will, für die Reformdebatten in gewisser Hinsicht, wo sich eben auch Arbeiter aus den Betrieben beteiligen. Und in diesem Kontext entsteht nun nochmal eine Radikalisierung auch des Wirtschaftskonzeptes, weil aus den Betrieben heraus kommen jetzt Vorstellungen, wir wollen selber die Betriebe nicht wieder nur im Rahmen von Partei steuert den Direktor, sondern wir wollen selber Einfluss auf die Betriebe nehmen. Und dazu muss man aber wissen, dass die Arbeiterklasse 1945 eine enorme Macht in der Tschechoslowakei hatte. Sie hat praktisch, als die Nazis vertrieben worden sind, alle großen Betriebe der Kontrolle der Betriebsausschüsse unterworfen, hatten dort quasi das Sagen in den Betrieben. Und das ist in etwa eben auch die Vorstellung, die sie haben, 68, wo die Betriebsausschüsse entscheiden sollen, maßgeblich, wie sich die Betriebe entwickeln. Also so ein Konzept, was da einerseits sagt, die Gewerkschaften sollen die, ich sag mal, Konsuminteressen der Arbeiter vertreten, aber die Betriebsausschüsse, die sollen die Produzenteninteressen der Arbeiter vertreten. Also wir wählen jetzt sozusagen unsere Leitung selber im Betrieb. Und dieser Radikalisierungsprozess, der von unten einsetzt, der verändert nochmal das Konzept dieser technokratischen Reformer, die quasi ja in den ökonomischen Apparaten des Staates und der Partei vorher gehockt haben. Dadurch kriegt das Ganze nochmal einen totalen Demokratisierungsschub von unten. Und das ist eine Geschichte, ja, die kommt nicht zu Ende, weil die Sowjets eben einmarschieren. Die Wahrscheinlichkeit, dass es in diese Richtung gegangen wäre, die ist sehr hoch. Im August soll nämlich der außerordentliche Parteitag der Kommunistischen Partei stattfinden, wo der das alles absegnen soll. Und genau einen Tag vorher oder zwei Tage vorher marschieren die Sowjets ein, um genau das zu verhindern.

0: Im Nachhinein haben sowohl Befürworter als auch Gegner des Prager Frühlings eine Verbindungslinie zwischen Lieblice 1963 und Prag 1968 gezogen. Auch wenn dieses Linienziehen zu einer Mythenbildung rund um die Kafka-Konferenz geführt hat, es gibt diese Verbindungen.
1: Ich würde sagen, die wichtigste Verbindungslinie zwischen Lieblice 63 und dann dem Prager Frühling 68 sind die personellen Überschneidungen. Also, dass jemand wie Eduard Goldstücker eben diese Konferenz organisiert und dann 68 schon auch eine der

0: eine wichtige Figur ist. Das ist, glaube ich, jetzt unmittelbar quasi was Handfestes, was man als Verbindungslinie angeben kann. Andererseits eben würde ich es schon stark machen, obwohl ich auch damit vorsichtig wäre, das irgendwie zu überschätzen, dass es da natürlich auch inhaltliche Zusammenhänge gibt. Also ich würde auch sagen, dass diese Diagnose oder diese Thematik, die 63 bei der Konferenz auftaucht, nämlich wir diskutieren irgendwie ja letztlich, wenn auch nicht immer ganz ausgesprochen, die Defizite dieser sozialistischen Gesellschaft, dass das natürlich ein Gedanke ist, der irgendwie die Ereignisse 68, die politischen Ereignisse 68 ein Stück weit vorwegnimmt oder auch vorbereitet. Also das zum Beispiel fand ich irgendwie sehr bemerkenswert. Das war mir vorher auch nicht klar, dass um diese Konferenz eigentlich ein sehr großes kulturelles Programm vorbereitet wurde. Und dass man quasi unterschiedliche Städte in Prag und so weiter besucht hat und unter anderem eben das Lokal Prager Frühling. Und das heißt auch, hier ist quasi auch wieder so, es gibt einen gewissen Rahmen und Vorstellung, was man bei dieser Konferenz machen sollte. Nämlich wir diskutieren eigentlich nämlich nicht nur literaturtheoretische Fragen, sondern irgendwie gehört da noch ein soziales Umfeld und so weiter dazu. Und das wurde dann in der Rezeption, dieses Schlagwort wurde in der Rezeption auch aufgenommen. Also es ist dann quasi vom Prager Frühling in Bezug auf die Konferenz gesprochen wurde.
1: Stichwort Prager Frühling wird Aufsatztitel einer der ersten Rezensionen der Konferenz. Roger Garaudy, wenige Monate später, veröffentlichte einen Text in einer französischen Literaturzeitschrift mit dem Titel Kafka und der Prager Frühling. Und für ihn ist das nicht nur das Lokal in Prag, sondern der Beginn eines Erwachens eines marxistischen, neuen marxistischen Denkens. Also er liest als Selbstwahrnehmung die Konferenz als einen Meilenstein der Erneuerung der innermarxistischen Diskussion und erfährt dann prompt, wenige Monate später, vehementen Widerspruch aus der DDR. Alfred Corella macht sich dann mehr als lustig über ihn mit einem Titel Der Frühling, die Schwalben und Franz Kafka, wo er dann sozusagen diese euphorische, optimistische Selbstwahrnehmung Garaudys, einer der Mitinitiatoren der Konferenz, polemisch ausstellt als Selbstüberschätzung und als auch Überschätzung der politischen, diagnostischen Fähigkeit von literarischen Texten. Und damit ist aber zumindest angezeigt, dass in der zeitgenössischen Wahrnehmung schon ja aufkommt, dass man es als Anfangspunkt einer Reformbewegung begreift. Also man könnte sagen, sicherlich überschätzend, aber zumindest personelle Kontinuitäten und gedankliche Kontinuitäten sind da. Wie weit das dann reicht, um die Massen auf den Straßen zu ergreifen, die dann im August 1968 demonstrieren, da ist dann sicherlich die Vermittlungsleistung sehr kleinschrittig nachzuziehen und vielleicht auch gar nicht immer so linear möglich. Aber als Schaffung eines Resonanzraums, in dem überhaupt bestimmte Dinge mal auf den Tisch kommen, als Wörter angeboten werden, mit denen man sich verständigen kann, als vielleicht auch Streitpunkte deutlich machen, dass man streiten kann darüber, ob Texte veröffentlicht werden, dass es deutlich wird, dass hier Lücken bestehen, dass Kategorien angeboten werden, mit denen man Erfahrungen artikulieren kann, schlagwortartig. Und schlagwortartig ist, glaube ich, hier immer, also ich verwende das oft, das Wort, aber ich glaube, das ist ganz wichtig, weil es nie begrifflich bis zu Ende gearbeitet ist, sondern das sind vielfach Vokabeln, die einfach in den Raum geworfen werden und dann assoziiert jeder etwas damit. Und damit sind sie aber auch anschlussfähig.

0: Eduard Goldstücker, einer der maßgeblichen Initiatoren der Kafka-Konferenz in Lipice, musste die Tschechoslowakei nach dem Einmarsch der Truppen des Warschauer Paktes verlassen. Er und seine Mitstreiter wurden aus der KP ausgeschlossen und in einer Pressekampagne verunglimpft. 1974 wurde Goldstücker ausgebürgert. Diese Kampagne war auch antisemitisch gefärbt. Für den Prager Frühling, diesen konterrevolutionären Ausbruch, wurden vermeintlich jüdische und zionistische Strippenzieher verantwortlich gemacht, zu denen auch und gerade Eduard Goldstücker gezählt wurde.
1: Goldstücker konnte erst nach dem Zusammenbruch des Ostblocks nach Prag zurückkehren. Er blieb Zeit seines Lebens überzeugter Sozialist. Er kritisierte die politischen Transformationen in den 1990er Jahren und legte sich mit dem postsozialistischen Establishment an. Er starb im Jahr 2000 in Prag.

0: Wie in vielen Folgen der Sendereihe Wutpilgerstreifzüge muss auch an dieser Stelle gesagt werden, der Gegenstand konnte hier nicht annähernd erschöpfend behandelt werden. Manche Aspekte konnten nur angedeutet werden, viele Fragen müssen offen bleiben. Inwiefern wurden in Lipice tatsächlich tragbare Kafka-Deutungen entwickelt? Handelt es sich vielleicht doch um politische Deutungen, die an Kafka herangetragen wurden, anstatt sie aus dem Text selbst zu entwickeln? Welche genauen Verbindungslinien gab es zwischen der Kafka-Konferenz und dem Prager Frühling? Und welche personellen Verstrickungen gab es zwischen der Kafka-Konferenz und dem System des Stalinismus? Schließlich, was bleibt heute von der Kafka-Konferenz?
1: Eins sollte deutlich geworden sein. Im Jahr 1963 wurde in Lipice etwas begonnen. Dass es im August 1968 beendet wurde, ist fatal. Die Auseinandersetzung mit der Kafka-Konferenz kann etwas beitragen zu einer Aufarbeitung des Stalinismus und zur Erinnerung an eine dissident-marxistische Kritik des Stalinismus. Diese Konferenz steht für eine Tendenz, die Teil eines alternativen Geschichtsverlaufs hätte sein können. Vielleicht verhilft die Auseinandersetzung mit der Kafka-Konferenz heute dazu, das Verhältnis von Kunst und Politik denken zu lernen. Oder auch zu einem anderen Zugang zum Werk von Franz Kafka. Der soll an anderer Stelle eigenständig behandelt werden.
0: Ihr habt eine Ausgabe der Sendereihe Wutpilgerstreifzüge von Lilli Helmbert und Lukas Hohlfeld gehört. Zu Wort kamen Frieda Stange und Maximilian Huschke, die wir gemeinsam interviewt haben. Unter wutpilger.org findet ihr Literaturtipps zum Weiterlesen. Außerdem stehen diese und andere Ausgaben von Wutpilgerstreifzüge dort zum Nachhören zur Verfügung.
1: Am Mikrofon verabschieden sich Lilli und Lukas.

Come on, rock! Es ist Dienstag, 21 Uhr und ihr seid wieder zu Gast im Moschclub, der Metal-Sendung auf Radio T. Wieder mit dem Phil hinter den Plattentellern. Und ich habe heute wieder eine bunte Sammlung an exquisiten Perlen aus den 80ern sowie auch neuem Material vorbereitet. Wer jetzt am Anfang schon erschrocken der Meinung ist, dass es heute ein christliches White Metal Special gibt, den muss ich natürlich jetzt erstmal hier an dieser Stelle enttäuschen. Heute gibt es kein Special, auch wenn jetzt gerade am Anfang niemand anderes als Stryper liefen. Come on, rock! Von ihrer ersten EP The Yellow and Black Attack, veröffentlicht 1984 über Enigma Records. Stryper aus Orange County, California machen zwar bereits seit 1980 Musik zusammen, heißen allerdings seit 1983 erst offiziell Stryper. Vorher war die Band bekannt unter dem Namen Rocks Regime und unter diesem Bandname ist auch die komplette EP The Yellow and Black Attack entstanden. Wenn man mal vom bekannten Image der Band absieht, kriegt man hier lupenreinen US-Heavy-Metal geboten mit grandiosen Gitarrenriffs und absolut eingängigen Hits. Bevor wir aber vor lauter Heiligkeit jetzt am Sonntag am Ende noch in die Kirche müssen, springen wir jetzt einmal rüber auf die Insel und zwar nach England, genauer gesagt nach Sheffield. In Sheffield gibt es eine Band, welche sich dort 1977 als Schülerband Atomic Mass zusammengefunden hatte. Diese Band avancierte wenige Jahre später zu absoluten Weltstars, sind auch jetzt immer noch kommerziell erfolgreich, waren auch vor kurzem erstmal wieder in Deutschland auf Tour gewesen und zwei der Gründungsmitglieder von Atomic Mass sind auch immer noch dabei, nämlich niemand anderes als der Bassist Rick Savage sowie der Sänger Joe Elliott. Na, fällt der Groschen? Niemand anderes als Def Leppard liegt jetzt hier auf dem Teller. Mitgebracht habe ich von dieser britischen Hitmaschine heute ihr zweites Werk von 1981 mit dem Titel High and Dry. Also dreht jetzt mal richtig die Boxen auf. Let it rock, let it go.

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Und der ist so hart, dass man am liebsten anfangen möchte, Liegestütze zu machen. Zu dieser absolut kultigen Nummer von Thor. Thor, der mit bürgerlichem Namen eigentlich John Michael heißt, benannte im Jahr 1977 seine damals bestehende Band Body Rock schlicht und ergreifend in Thor um, hat am Anfang ein bisschen kauzigen Hardrock gemacht und hat allerdings dann Anfang der 80er seinen Stil in traditionellen, klassischen, starken Heavy Metal geändert. Thor ist hier nicht nur Musiker, sondern war auch der erste Kanadier, der sowohl den Titel Mr. Canada als auch Mr. USA im Bodybuilding gewann. Mitte der 80er versuchte er sich außerdem auch als Schauspieler, was der Grund war, warum die Band 1986 erstmal aufgelöst wurde. Seit 1997 ist er allerdings wieder aktiv und steht auch jetzt immer noch mit mittlerweile 71 Jahren mit seinem ikonischen Hammer auf der Bühne. Ob er mittlerweile auch noch entsprechende Bühnenshows macht, mit Wrestling-Einlagen und Eisenstangen mit den Zähnen verbiegen, das bezweifle ich zwar. Dennoch ist das Album Only the Strong von 1985 für alle, die es nicht kennen, ein absolutes Must-Have. Die eben benannten Bühnenshow-Einlagen, die überlassen wir dann seiner deutschen Coverband Iron Thor an dieser Stelle. Grüße an Albert und Didi gehen raus. Da haben wir auch schon eine gute Überleitung zur nächsten Band. Im Lineup von Iron Thor stehen unter anderem Musiker, welche eigentlich durch eine ganz andere Band erst bekannt geworden sind. Hier ist die Rede von den 2008 in Gelsenkirchen gegründeten Iron Cobra. Kollege Andreas hat ja in der Sendung letzte Woche bereits zwei Songs dieser Band gespielt. Mich begleitet diese Band tatsächlich bereits seit 2009, als ich sie zum ersten Mal live in Neustadt-Orla auf dem Raging Death Date gesehen habe. Damals hatten die Jungs gerade ihre erste Demo Cult of the Snake draußen und sie sind sich auch jetzt, all die Jahre später, immer noch in ihrem Stil absolut treu geblieben. Deshalb war das für mich zu Recht eine der absoluten Ankündigungen des Frühjahrs, als es hieß, dass von Iron Cobra eine neue Platte kommt, welche im Juni über Dying Victims veröffentlicht wurde. Das einzig Fehlende sind hier nur mittlerweile die nicht mehr ganz so kauzigen Gesangspassagen. Die nächsten beiden Songs passen jetzt schön zueinander, denn Iron Cobra haben es sich natürlich nicht nehmen lassen, auch auf ihrer neuen Scheibe Eternal Dagger wieder einen deutschen Song zu machen. Und dieser heißt Fliehen!

Heavy Metal Tanzkapelle. Was für eine geile Scheiße. Da musste ich jetzt direkt auch mal von meinem Vinyl-Only-Codex abweichen, denn das Zeug ist so geil, das musste ich jetzt einfach einbauen. Ganz brandheiße neue Band aus Nürnberg, die nicht nur cool auf Bandfotos neben einem Manta posiert, sondern auch genauso kultig heißt. Zunderblitz. Merkt euch diesen Namen. Diese Band hat vor gerade mal 2 Wochen völlig aus dem Nichts ihre komplett deutschsprachige EP Scharlachrot rausgebracht. Bisher nur digital. Das Ganze soll allerdings in physischer Form hoffentlich bald nachfolgen. Mir fiel es auch echt schwer, welchen Song von der EP ich spielen soll, weil einfach jeder davon geil ist. Deshalb, wen das jetzt mitgerissen hat, den empfehle ich definitiv, sich mal eine Viertelstunde Zeit zu nehmen und sich diese EP zu geben. Großartig, Jungs! Nachdem wir uns jetzt in neueren Gefilden aufgehalten haben, machen wir jetzt aber wieder mal einen Sprung zurück, und zwar in das Jahr 1986. Zu einer Band, welche ausgesprochen, schlicht und ergreifend, Chastain, Jenkins, Skimmerhorn und Sharp heißt. Dass das Ganze allerdings viel zu lang ist, haben die Jungs selber sehr schnell gemerkt und haben sich kurzerhand einfach nur in CJSS umbenannt. Diese Band wurde 1984 in Cincinnati, Ohio gegründet und lief tatsächlich bei David Chastain parallel zu seiner nach ihm benannten Hauptband. In den 80ern brachte es die Band innerhalb eines Jahres direkt einfach mal auf 2 komplette Alben, nämlich World Gone Mad und Praise the Loud. Und genau von diesem Album Praise the Loud hören wir jetzt den Titelsong. Hier sind CJSS.

Da sind wir jetzt hier direkt im Jahr 1984 gelandet. Rockin' with Dokken, na klar. So stand es auch auf dem Rücken ihrer damaligen Tour-Shirts zum Album Tooth and Nail, von dem wir gerade eben den Song Don't Close Your Eyes gehört haben. Dokken, 1977 in L.A. gegründet, zählen seit spätestens ihrer zweiten Scheibe Tooth and Nail aus dem Jahre 1984 mit zur absoluten Obersperrspitze des US-amerikanischen Hardrocks bzw. Glam Metals. Allen voran hier natürlich durch den Ausnahmegitarristen George Lynch, der die ganzen 0815 drei Akkorde Föhnwellen Haarspray Bands, die es da sonst noch so gab, einfach mal ausgestochen hat. Über die Band gibt's auf jeden Fall sehr, sehr viele interessante Hintergrundfakten. Nicht nur haben sie zum dritten Nightmare on Elm Street Film Freddy Krueger lebt, die Songs Into the Fire und Dream Warriors beigesteuert. Nein, Don Dokken sollte unter anderem auch im Jahr 1982 für den an den Stimmbändern erkrankten Klaus Meine bei den Scorpions auf deren Scheibe Blackout einspringen. Die ganze Platte ist auch mit ihm bereits als Sänger als Demo aufgenommen worden und nachdem Klaus wieder genesen war, hört man seine Gesangsspuren auch teilweise noch im Background. Ein weiterer sehr interessanter Punkt ist, dass George Lynch, Mick Brown sowie Juan Cosia, der dann später zu Red am Bass gewechselt ist, 1982 auch noch was ganz anderes gemacht haben. Wer sich das Album Keule von Udo Lindenberg anhört, der hört da tatsächlich diese drei Musiker mit an den Instrumenten. Das ist fast so unglaublich und unvorstellbar wie Hartmut Engler von Pur, der ebenfalls in den 80ern auf einer deutschen Heavy-Metal-Platte mitgesungen hat. Man glaubt es kaum. Nachdem wir jetzt aber wieder ein paar alte Hits hatten, wechseln wir jetzt wieder zu neuem Material. Und zwar geht's für die nächsten zwei Lieder nach Italien. Den Anfang machen die aus Sizilien kommenden Demon Spell. Diese gibt es mittlerweile seit 3 Jahren und sie haben im Jahr 2024 ihre erste EP Evil Nights über Dying Victims rausgebracht, sowie erst vor wenigen Wochen ihr erstes komplettes Album Blessed Be the Dark bei selbigem Label. Bandname, Bandfotos, das ganze Image der Band lassen definitiv auf einen sehr okkulten Sound hindeuten. Mich erinnert das Ganze stellenweise sehr an alte Mercyful Fate oder aber auch an Bands wie zum Beispiel In Solitude. Ich habe mich jetzt letztens mal durch das Debütalbum gehört und mir ist da vor allem der Titelsong sehr rausgestochen und genau den gibt es jetzt. Hier sind Demon Spell mit Blessed Be the Dark.

Wem diese Stimme hier gerade sehr bekannt vorkam, der hat auf jeden Fall ein gutes Gehör. Handelt es sich hier nämlich um niemand anderen als Alex Panzer, welcher seit 2017 fester Sänger der spanischen Heavy-Metal-Institution Hitten ist. Hier hörten wir gerade die aus Turin kommenden Vigil Hunter. Diese Band hat Alex bereits im Jahr 2011 gegründet mit der Prämisse, leicht progressiven Heavy-Metal im US-Stil der 80er zu schreiben. Nach der Bandgründung dauerte es allerdings sage und schreibe 14 Jahre, bis das selbstbetitelte Debütwerk Vigil Hunter, von dem wir gerade den Song Titan Glory gehört haben, über High Roller Records das Licht der Welt erblickte. Und genau bei diesem Label bleiben wir jetzt auch nochmal und springen dafür einmal nach Mexiko, genauer gesagt nach Guadalajara. In der letzten Sendung spielte ich eine Band aus New York mit demselben Namen und habe diese hier nur angekratzt. Jetzt haben wir die mexikanischen Phantom. Diese gibt es jetzt seit 2021, also seit 5 Jahren. Damals war Bandkopf JC Necrohex gerade einmal 15 Jahre alt. Und die Band hat in dieser Zeit 3 volle Alben sowie eine EP veröffentlicht. Wahnsinn, was hier für kreatives Potenzial steckt. Ihre neueste Scheibe nennt sich Not Midnight Yet und ist erst vor wenigen Tagen bei High Roller rausgekommen. Und von dieser Platte gibt es jetzt Out of the Mausoleum.

Da gab es zum Schluss jetzt nochmal einen ganz weiten Trip nach Sydney, Australien zu Mortal Sin. Und von denen hörten wir gerade von ihrem Debütalbum Mayhemic Destruction den Song Mortal Slaughter. Mortal Sin, welche sich 1985 gegründet haben, sind aktuell auch auf ihrer 40 Years of Mayhemic Destruction Tour. Als originale Mitglieder sind hier noch Sänger Matt Maurer sowie Bassist Andy Eftichiu dabei. Und diese Herren kann man live erleben. Und zwar am 25.08. in Dresden in der Chemiefabrik. Ich durfte mir das Ganze bereits auf dem Kit im April angucken und es lohnt sich. Der Drumsound ist immer noch genauso fies wie damals und Sänger Matt klingt immer noch absolut wie auf Platte. Eine absolute Urgewalt. Also bewegt eure Hintern dorthin. Ein Blick auf die Uhr zeigt mir jetzt allerdings schon wieder, dass wir das Ende des heutigen Moschclubs langsam erreicht haben. Und deshalb springen wir jetzt für unseren Rausschmeißer noch einmal nach Würzburg. Nachdem sich die Band im Jahr 1981 dort gegründet hatte und mehrere verschiedene Bandnamen durchlaufen hat, stand ab 1986 endgültig der Bandname Paradox fest. Paradox, das ist vor allem Charlie Steinhauer, der Mastermind hinter der Band, welcher auch immer noch fleißig Musik macht und erst im letzten Jahr ebenfalls über High Roller sein neues Album Mysterium veröffentlicht hat. Ich mache jetzt allerdings einen Sprung ganz weit zurück und zwar ins Jahr 1987 zur Debütscheibe Product of Imagination. Ich bedanke mich bei allen, die heute wieder eingeschaltet haben. Mich hört ihr zum nächsten Mal am 3. August zu einem zweistündigen Radio-Special hier auf Radio T. Die Musik und die Redaktion lagen wieder beim Phil und ich verabschiede mich jetzt mit dem Song Paradox von Paradox. Macht's gut!

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